Europameister über 800 Meter Freistil. Und das mit neuem Europarekord. Der 19-Jährige ist bei der Schwimm-EM in Paris als Erster angeschlagen und hat seine eigene Bestzeit vom April um 0,35 Sekunden unterboten. Silber ging ebenfalls an Deutschland, nämlich an Nationalteamkollege Sven

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12: Ich bin Florian Klaus. Kein Wein, Bier oder Sekt mehr für 14-Jährige. Das sogenannte begleitete Trinken unter Aufsicht von Erwachsenen soll in Deutschland verboten werden. Das hat das Bundeskabinett beschlossen. Als nächstes berät der Bundestag darüber. Tine Klimach berichtet.
3: Grundsätzlich gilt schon eine Altersgrenze von 16 Jahren für den Konsum und Verkauf von Bier, Wein, Sekt oder daraus hergestellten Mischgetränken. Ausnahme ist bisher, wenn Jugendliche von einer sorgeberechtigten Person begleitet werden. Aber diese Ausnahme steht im Widerspruch zu den Zielen der Bundesregierung, Jugendliche besser vor den gesundheitlichen Folgen des Alkoholkonsums zu schützen.
12: Ein anderer Beschluss des Bundeskabinetts hat mehr Diskussionen ausgelöst. Geheimdienste sollen künftig nicht nur beobachten, sondern in bestimmten Fällen auch selbst gegen Angreifer aktiv werden dürfen. Aus Sicht von Kritikern sollte das reine Aufgabe der Polizei bleiben. Die Bundesregierung hält die Reform aber vor allem wegen der Gefahr durch russische Angriffe für notwendig. Ein Himmelsereignis folgt aufs andere. Am Abend haben Millionen Menschen in Europa die Sonnenfinsternis bestaunt. Hier war die Sonne zum Großteil vom Mond verdeckt. In Spanien zum Beispiel war eine totale Sonnenfinsternis zu sehen. Aktuell erreichen außerdem die Perseiden ihren Höhepunkt. Astronomen rechnen mit bis zu 100 Sternschnuppen pro Stunde. WM-Gold Nummer 10 für Profireiterin Isabel Wert und insgesamt der 13. WM-Sieg für Deutschland. Den hat sich das deutsche Dressurteam bei der Heim-WM in Aachen gesichert. Silber im größten Reitstadion der Welt ging an Großbritannien, Bronze an Dänemark. 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
4: Ich bin Florian Klaus. An vielen Aussichtspunkten in Europa haben sich am Abend die Menschen getummelt, die die Sonnenfinsternis miterleben wollten. Während die Sonne hierzulande zum Großteil verdeckt worden ist, verschwand sie zum Beispiel in Spanien vollständig hinter dem Mond. In den letzten Tagen hatte es teils einen richtigen Sonnenfinsternistourismus dorthin gegeben. Und danach gab es noch ein Himmelsereignis zu bestaunen, nämlich die Sternschnuppen der Perseiden. Wenn Gefahr droht, soll künftig auch der Verfassungsschutz direkt eingreifen können und nicht nur die Polizei. Das hat das Bundeskabinett beschlossen. Kritiker befürchten, dass dadurch die Trennung zwischen Nachrichtendiensten und Polizei aufgeweicht wird. So hat die linken Politikerin Bünger im ZDF gesagt.
5: Aus unserer Sicht ist dieser Entwurf geschichtsvergessen und verantwortungslos. Dobrindt baut eine echte Geheimpolizei mit echten polizeilichen Befugnissen.
4: Kanzleramtschefin Wagner hat in der ARD hingegen betont, dass der Verfassungsschutz nur in besonderen Fällen tätig werden soll, in denen die Polizei nicht eingreifen kann. Das sei geboten, um Gefahren rechtzeitig abwenden zu können. Europas Flüsse kämpfen mit Niedrigwasser. Das beeinträchtigt auch in Bayern den Gütertransport. Landesverkehrsminister Bernreiter hat sich deshalb dafür ausgesprochen, die Donau rasch auszubauen. Das sagte der CSU-Minister nach einem Treffen mit den anderen Landesverkehrsministern sowie Bundesverkehrsminister Bilger. Naturschützer und Grüne kritisieren den Plan. Tiefer gebaggerte Flüsse würden kein zusätzliches Wasser bringen, sondern Lebensräume zerstören und sogar Grundwasser abziehen. Guter Start bei der Leichtathletik-EM für den Zehnkampf-Weltmeister Leo Neugebauer. Nach Tag 1 liegt er in Birmingham in Führung. Zur Halbzeit steht er bei 4.483 Punkten und hat damit 71 Punkte Vorsprung auf Platz 2. Auch der frühere Welt- und Europameister Niklas Kaul darf sich Hoffnungen auf Edelmetall machen. Er steht auf Rang 6.
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3: Ich bin Florian Klaus. Guten Morgen. Gleich zwei Spektakel waren am Himmel zuletzt zu beobachten. Am Abend haben Millionen Menschen in Europa nach oben geschaut, um die Sonnenfinsternis zu sehen. In Deutschland war der Großteil der Sonne vom Mond verdeckt. In Spanien zum Beispiel gab es eine totale Sonnenfinsternis. Und in der Nacht folgten dann noch die Sternschnuppen der Perseiden. Kein Wein, Bier oder Sekt mehr für 14-Jährige. Das sogenannte begleitete Trinken unter Aufsicht von Erwachsenen soll in Deutschland verboten werden. Das hat das Bundeskabinett beschlossen. Als nächstes berät der Bundestag darüber. Tine Klimach berichtet.
5: Grundsätzlich gilt schon eine Altersgrenze von 16 Jahren für den Konsum und Verkauf von Bier, Wein, Sekt oder daraus hergestellten Mischgetränken. Ausnahme ist bisher, wenn Jugendliche von einer sorgeberechtigten Person begleitet werden. Aber diese Ausnahme steht im Widerspruch zu den Zielen der Bundesregierung, Jugendliche besser vor den gesundheitlichen Folgen des Alkoholkonsums zu schützen.
3: Ein anderer Beschluss des Bundeskabinetts hat mehr Diskussionen ausgelöst. Geheimdienste sollen künftig nicht nur beobachten, sondern in bestimmten Fällen auch selbst gegen Angreifer aktiv werden dürfen. Aus Sicht von Kritikern sollte das reine Aufgabe der Polizei bleiben. Die Bundesregierung hält die Reform aber vor allem wegen der Gefahr durch russische Angriffe für notwendig. Noch ein Sieg für den Champions League-Gewinner. Paris Saint-Germain hat den UEFA Supercup gewonnen. Die Franzosen haben den Europa-League-Sieger Aston Villa mit 2:1 geschlagen. Für PSG ist es der zweite Supercup-Sieg in Folge.
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9: Guten Morgen, mein Franken. Hier ist das Charivari-Wetter. Die Temperaturen: Kitzingen 13 Grad, Würzburg am Kulturspeicher 16. Das heißt, das war auch wieder eine recht kühle Nacht. Ich hoffe, ihr habt gut geschlafen oder ihr habt die Perseiden gesehen, die Sternschnuppen. Ich gebe zu, nach der Sonnenfinsternis gestern bei mir ging es dann irgendwann ins Bett. Heute viel Sonnenschein und 32 bis 35 Grad, wird also ordentlich heiß. Morgen auch nochmal und am Samstag, da erwarten wir Werte bis 37 Grad. Danach Sonntag wird schwül und wir müssen mit Schauern und Gewittern rechnen.
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11: Ich bin Christian Heider. Guten Morgen. An zig erhöhten Punkten in Unterfranken haben sich gestern Abend tausende Menschen versammelt, um die Sonnenfinsternis zu beobachten. Um 20.15 Uhr war der Höhepunkt erreicht. Knapp 90% der Sonne waren vom Mond verdeckt. Es wurde merklich dunkler. Kurz nach diesem Höhepunkt ging die halbverdeckte Sonne im Westen unter. Vor dem Himmelsereignis hatte es in den letzten Tagen einen wahren Ansturm auf Sonnenfinsternisbrillen gegeben. Die nächste partielle Sonnenfinsternis in Unterfranken ist schon am 2. August nächsten Jahres zu sehen, also in nicht mal einem Jahr. Allerdings wird dabei ein deutlich kleinerer Teil der Sonne bedeckt sein. Die nächste ähnlich starke Sonnenfinsternis ist im Jahr 2081. Die anhaltende Hitze setzt auch den Wildtieren in den Wäldern zu. Vor allem Rehe finden weniger natürliche Wasserquellen. Jagdpächter in der Region haben begonnen, Wasser in die Wälder zu bringen und Tränken bereitzustellen oder Gruben auszuheben und mit Wasser zu füllen. Normalerweise kommen die Tiere auch mit Trockenheit klar und decken ihren Flüssigkeitsbedarf über saftige Pflanzen und Morgentau. Durch Sonne und Wind trocknen Böden und Vegetation aber zunehmend aus. In Franken hat die Lese für den Federweißen begonnen. Beim Weingut Lothar in Wipfeld werden seit gestern unter anderem Ortega-Trauben geerntet. Die Rebsorte reift besonders früh und eignet sich deshalb für Federweißen. Das warme Wetter hat die Trauben schnell reifen lassen und für eine hohe Süße gesorgt. Nach Angaben des Fränkischen Weinbauverbands starten in den kommenden Tagen weitere Winzer mit der Lese. Schon wenige Tage nach der Ernte könnte der erste Federweiße auf den Tischen in der Region stehen. Jugendliche unter 16 sollen künftig auch in Begleitung ihrer Eltern keinen Alkohol mehr trinken dürfen. Das Bundeskabinett hat beschlossen, das sogenannte begleitete Trinken zu verbieten. Nun ist der Bundestag am Zug. Bisher dürfen 14- und 15-Jährige Bier, Wein oder Sekt konsumieren, wenn eine sorgeberechtigte Person dabei ist. Nach Ansicht der Bundesregierung passt diese Ausnahme nicht zum Ziel, junge Menschen besser vor den gesundheitlichen Folgen von Alkohol zu schützen.
9: Dankeschön. 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Hier ist der Charivari Verkehrsservice. Keine Störungsmeldungen. Gute Fahrt euch. Und wenn ihr was habt, Staus oder Blitzer, einfach durchklingeln 0800 30 80 700.
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9: David Bowie, guten Morgen.

0: Gleich 17:45. 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
0: Und das kommt von Judith Reinders aus Würzburg.
2: Vor jedem Urlaub ist es das Gleiche. Ich stehe vor meinem Koffer und bin überzeugt, das muss alles mit. Noch ein Pullover, vielleicht doch noch eine Regenjacke, reichen die Schuhe wirklich? Sicherheitshalber packe ich von allem ein bisschen zu viel ein und wundere mich, wieso der Koffer kaum zugeht. Spätestens im Urlaub merke ich dann, die Hälfte hätte auch zu Hause bleiben können. Ich frage mich, ob das nicht auch sonst für mein Leben gilt. Wie oft schleppe ich Dinge mit mir herum, die ich gar nicht brauche? Alte Sorgen, Erwartungen an mich selbst, das schlechte Gewissen, nicht genug geschafft zu haben oder Ärger über eine Situation, die längst vorbei ist. Ferien können eine Einladung sein, es leichter zu nehmen. Nicht nur im Koffer, sondern auch im Herzen. Vielleicht muss ich gar nicht alles mitnehmen, was mich beschäftigt. Manches darf einfach zu Hause bleiben. Und vielleicht ist das wichtigste Reisegepäck. Ein bisschen mehr Leichtigkeit.
0: Dankeschön. Und das Wort zum Tag könnt ihr jederzeit natürlich sehr gerne auch nochmal nachhören unter Spotify Bistum Würzburg. 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Guten Start in den Donnerstag.

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11: Guten Morgen, Mainfranken. Hier ist das Charivari-Wetter. Richtet euch mal dank Hochralf heute auf einen sehr heißen Tag ein. Also die nächsten Tage werden noch mal heiß. Heute 35 Grad, morgen und am Samstag geht es bis zu 37 Grad rauf und dazu viel, viel Sonnenschein. Im Moment ist es aber Gott sei Dank noch einigermaßen frisch, sodass wir die Fenster aufreißen können und ein wenig frische Luft rein kann. Im Moment in Röttingen 13 Grad, Würzburg am Falkenhaus haben wir 15 Grad. Und der Charivari-Wettertrend nach den zwei heißen Tagen Freitag und Samstag wird der Sonntag eher schwül und wir müssen mit Schauern und Gewittern rechnen.
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13: Ich bin Angela Kress. Guten Morgen. Millionen Menschen haben am Abend verfolgt, wie die Sonne hinter dem Mond verschwunden ist. Hierzulande war die Sonne immerhin bis zu 90% verdeckt. Um eine totale Sonnenfinsternis zu sehen, mussten Leute aber zum Beispiel nach Spanien fliegen. Und das haben auch viele gemacht. Die Hotels waren seit Monaten ausgebucht. Die deutschen Nachrichtendienste sollen ja einem Kabinettsbeschluss zufolge mehr Befugnisse bekommen, um bei Gefahren in bestimmten Fällen selbst eingreifen zu können. Kanzleramtschefin Warken hat das in der ARD gegen Kritik verteidigt.
14: Es ist alles auch so geregelt, dass Eingriffe nur dann auch vorgenommen werden, wenn sie verhältnismäßig sind, wenn sie einem gewissen Ziel dienen. Und alles wird auch vorab und im Nachgang durch ein unabhängiges Gremium kontrolliert werden.
13: Der Verfassungsschutz solle dann eingreifen, wenn es die Polizei oder andere Behörden nicht können. Kritiker befürchten, dass die Trennung der Aufgaben von Polizei und Verfassungsschutz aufgeweicht wird. Bundesumweltminister Schneider will, dass der Bund mehr Handlungsspielraum bekommt, um beim Hitzeschutz aktiv zu werden. Dafür sollte laut ihm das Grundgesetz angepasst werden. Die Union ist aber skeptisch. Der Vizechef ihrer Bundestagsfraktion Krings hat dem Redaktionsnetzwerk Deutschland gesagt, dass das keinen Vorteil für das Klima bringen würde. Die Länder hätten dann in vielen Bereichen viel weniger Selbstbestimmung. Von den Grünen kam hingegen Unterstützung für den Vorschlag.
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15: In Venedig wird erneut ein 24-jähriger Mann vermisst. Lukas Schenk wurde gestern Mittag zum letzten Mal nahe das Schloss Venedig gesehen. Seitdem fehlt jede Spur. Nach Angaben der Polizei könnte er sich in einer psychischen Ausnahmesituation befinden. Er ist 1,85 bis 1,90 groß, hat kurze dunkelbraune Haare, eine athletische Figur und trägt ein schwarzes T-Shirt sowie eine schwarze kurze Hose. Ein Bild steht auf unserer Internetseite. Bereits Ende vergangener Woche war der 24-Jährige schon einmal vermisst gemeldet. Viel zu schnell und unter Drogen hat ein Mann in Marktheidenfeld versucht, mit einem E-Scooter vor der Polizei zu flüchten. Der 21-Jährige sollte in der Nacht auf gestern angehalten werden. Mit bis zu 40 Sachen versuchte er zu flüchten, erfolglos. Wie sich bei der Kontrolle zeigte, hatte der 21-Jährige gekifft und außerdem seinen E-Scooter illegal getunt. Der war schneller als erlaubt.
11: Ja, das waren ein paar Dinge zu viel. Dankeschön, Christian. 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Das geht ratzfatz, keine Störungsmeldungen, ihr kommt gut durch. Wenn ihr was habt, Staus oder Blitze, einfach anrufen 0800 30 80 700.
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11: Schönen Donnerstag. Guten Morgen, ihr Lieben.

0: Charivari, guten Morgen, mein Franken, 6:10. Das ist die perfekte Zeit für den ersten Kaffee, für einen Espresso, für einen Cappuccino oder für einen Tee. Und sicherlich noch nicht für Wein, aber genau darüber reden wir. Klar, wir leben ja auch in Weinfranken und die Weinlese für den Federweißen, die hat begonnen. Sebastian Lothar vom Weingut Lothar in Wipfeld.
1: Durch die warme Witterung hat sich die Zuckerreife der Beeren schon eingestellt, sodass schon süße Trauben an den Rebstöcken hängen. Das ist auch das Stichwort. Die Zuckerreife ist erreicht, die physiologische Reife jetzt nicht unbedingt. Also die Trauben hätten noch 1-2 Wochen vielleicht noch hängen bleiben können.
0: Wie schaut's mit der Qualität aus?
1: Aber dennoch schauen wir auf eine sehr gute Qualität zurück, die in den Weinbergen hängt. Und da kommen mit Sicherheit auch wieder spannende Weine dabei raus. Und die ersten Weine des Jahrgangs, die werden dann wahrscheinlich irgendwann im Frühjahr auf die Flasche kommen, je nachdem, wie der Reifevorgang des späteren Weines eben sein wird.
0: Jetzt geht's aber erstmal zur Lese. Federweißer wird gelesen beim Weingut Lothar in Wipfeld, aber nicht nur da. Es geht jetzt auch los zum Beispiel beim Weingut Schmidt in Bergtheim im Landkreis Würzburg. Und den Federweißen, den gibt es dann natürlich dann schon in ein paar Wochen bei uns in den Supermärkten. Trotzdem, ich greife jetzt erstmal zum Tee und dann zum Kaffee in der Reihenfolge. Einen schönen Start in den Donnerstag mit Charivari und einem Klassiker von Rod Stewart.

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0: Taylor Swift bei Charivari. Guten Morgen, mein Franken. Wenn Kinder Sport machen, finde ich das immer sehr, sehr gut. Und wenn sie es jetzt auch noch in den Ferien machen, umso besser. Kinder toben sich gerade aus in Würzburg auf dem Heuchelhof beim Baskids Camp von Maxi Kleber. Basketballspieler aus Würzburg, mittlerweile ja bei der NBA. Und die Kinder, die haben große Freude dran.
1: Dass man mit mehreren Kindern zusammenspielt und auch neue Kinder kennenlernt.
2: Mir gefällt, dass viele Aktionen sind, es immer abwechslungsreich ist, das Essen ist sehr lecker.
3: Also mir gefallen am besten die 3x3-Spiele und auch insgesamt die Spiele. Und ich finde es auch sehr cool, dass in diesem Camp immer eingeteilt wird nach Können eben. Und das finde ich sehr cool.
4: Dass der Maxi Kleber kommt und wir uns ranholen durften.
0: Ja, der Maxi Kleber, der war gestern da und hat mit den Kindern nicht nur Fotos gemacht oder ihnen Fragen beantwortet, sondern auch gespielt. Und er weiß natürlich, wie wichtig das ist.
5: Ich habe das selber erlebt, wie das ist, wenn man als Kind einen Profisportler oder sein Idol trifft. Ich habe ja Dirk Nowitzki damals in der Halle gesehen. Von daher ist es für mich auch ein Riesenmoment, dass ich das zurückgeben kann und dann auch ein bisschen Spaß mit den Kids habe und ein bisschen 1-gegen-1 spiele.
0: Maxi Kleber, der Basketballspieler, mittlerweile bei der NBA, aber ursprünglich aus Würzburg kommend, kümmert sich sehr gerne um Basketballspielende Kinder in Würzburg. Das ist doch schön. Ja.

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17: Guten Morgen, mein Franken. Hier ist das Charivari-Wetter. Blauer Himmel, Sonnenschein. Heute verfinstert sich die Sonne auch nicht. Sie bleibt und geht erst zur ordnungsgemäßen Zeit unter. Und erst dann wird es dunkel, nicht so wie gestern. Ein Ticken früher durch die Sonnenfinsternis. So, die Temperaturen heute bis 35 Grad. Im Moment 13 Grad im Marktheidenfeld, Würzburg an der Löwenbrücke 15 Grad. Der Charivari-Wettertrend. Morgen und am Samstag wird es nochmal richtig heiß. Da wird der Ofen noch mal ordentlich geschürt. Es geht rauf bis 37 Grad. Dann ab Sonntag schwül und wir müssen mit Schauern und Gewittern rechnen. Und in der nächsten Woche dann nur so mal ein Ausblick. Da geht es mit den Temperaturen deutlich zurück, damit ihr euch orientieren könnt. Die Werte aktuell für die nächste Woche prognostiziert 23 bis 26 Grad.
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19: Ich bin Christian Heider. Guten Morgen. Tausende Menschen haben am Abend in Unterfranken die partielle Sonnenfinsternis beobachtet. Auf zahlreichen Anhöhen und Aussichtspunkten in Mainfranken und der Rhön verfolgten sie das Himmelsereignis. Der Höhepunkt war um 20.15 Uhr erreicht. Dabei waren knapp 90% der Sonne vom Mond verdeckt. In der Region wurde es spürbar dunkler. Kurz danach ging die teilweise verdeckte Sonne dann auch unter. Die nächste partielle Sonnenfinsternis ist in der Region bereits am 2. August nächsten Jahres zu sehen. Allerdings fällt diese bei weitem nicht so stark aus. Das nächste Mal ähnlich spektakulär wird es erst wieder im Jahr 2081. Die AOK will Gesundheitsangebote in Mainfranken stärker an den tatsächlichen Bedarf anpassen. Grundlage ist ein neuer Gesundheitsatlas, der jetzt erstmals in Würzburg vorgestellt wurde. Die Auswertung zeigt, rund jeder vierte Würzburger leidet unter Rückenschmerzen oder Bluthochdruck. Depressionen betreffen etwa jeden zehnten, vor allem Frauen. Die Daten wurden auf die gesamte Bevölkerung hochgerechnet und sollen helfen, Prävention und Versorgung gezielt auszubauen. Langfristig soll es den Atlas bayernweit geben. Nach einem LKW-Unfall auf der A70 bei Werneck war die Fahrbahn gestern rund 12 Stunden in Richtung Würzburg gesperrt. Ein 23-Jähriger hatte am frühen Morgen die Kontrolle über seinen Sattelzug verloren. Der stürzte im Baustellenbereich um und blockierte beide Spuren. Verletzt wurde niemand. Mehrere hundert Liter Diesel liefen aus, belastete Erde musste abgetragen werden. Die 24 Tonnen Ladung für die Kosmetikindustrie wurden umgeladen. Der Unfall sorgte für Massivstau auf der A70 und den Umleitungsstrecken. Die geplante Reform der Geheimdienste sorgt für Kritik. Künftig sollen sie in bestimmten Fällen nicht nur Angriffe beobachten, sondern auch selbst aktiv eingreifen dürfen. Kritiker meinen, das müsse weiterhin allein Aufgabe der Polizei bleiben. Die Bundesregierung verteidigt die Pläne und verweist auf die zunehmende Gefahr durch russische Angriffe.
17: Dankeschön. 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Keine Störungsmeldungen, gute Fahrt. Geblitzt wird aber Mütesheim Richtung Heilbrumbach. Und wenn ihr noch was für uns habt, einfach anrufen 0800 30 80 700.
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0: Guten Morgen, mein Franken. Hier ist Charivari. Was war das gestern aufregend? Also mich hat das Sonnenfinsternisfieber ja dann auch eingeholt. Letzte Woche dachte ich noch so, ach na ja. So, und aber jetzt dann spätestens, als es immer näher rückte, war ich dann auch aufgeregt und habe das gestern genossen, so wie ganz viele von euch auch. Lilly aus Würzburg-Lengfeld hat zum Beispiel die Sonnenfinsternis mit ganz vielen anderen auf den Feldern vor IKEA erlebt.
1: Von jung bis alt war alles dabei. Es waren auch wirklich viele Familien, die so regelrechte Camps aufgebaut haben, also Campingstühle und Picknickdecken und Essen. Und es war auch ganz lustig zuzusehen, wer alles so verschiedene Schutzvorrichtungen für die Augen dabei hatte. Nicht nur die normalen Sonnenfinsternisbrillen, sondern auch ganz verschiedene Lochkameras aus Tetrapacks oder Schuhkartons oder Chipsdosen. Und es waren natürlich auch ganz viele, die keine Brille mehr bekommen haben. Und da wurde aber logischerweise auch ganz viel getauscht. Also jeder hat mal verliehen, damit alle mal durchschauen konnten, weil es war natürlich schon ein tolles Erlebnis.
0: Ja, also das ist A, ein tolles Erlebnis und B, natürlich auch großartige Solidarität, dass man die Brillen geteilt hat, weil wir haben es ja mitbekommen. Wir haben welche für euch organisiert, haben die an euch verschenkt und konnten weitaus nicht jeden glücklich machen, ganz klar. Und man hat kaum welche bekommen. Der Roland aus Trennfeld hat uns eine WhatsApp geschrieben. Auch nochmal herzlichen Dank für die beiden Sonnenfinsternisbrillen von euch. Ihr habt damit nicht nur meiner Frau und mir eine große Freude bereitet, auch den Nachbarn mit den Kindern, die waren begeistert. Tolle Aktion, liebe Grüße aus Trennfeld, Roland. Ja, erzählt uns doch gerne per WhatsApp-Sprachnachricht, wie ihr die Sonnenfinsternis gestern erlebt habt und schickt uns auch gerne ein Foto, wie ihr das gestern gefeiert habt, die Sonnenfinsternis. Und als kleines Dankeschön unter allen, die mitmachen, verschenken wir heute noch DAB-Radios. Also, wir freuen uns A, auf eure Sprachnachricht, wie ihr die Sonnenfinsternis erlebt habt und gerne auch Fotos noch, wie ihr es geschaut habt. Und mit etwas Glück springt noch ein DAB-Radio für euch raus. 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Guten Morgen, mein Franken.

0: Ein Klassiker von France Gall, Ella Ella, hier bei Charivari. Einen schönen Donnerstagmorgen euch. In 13 Minuten haben wir es 7. Heiße Tage stehen uns bevor, das heißt, wir müssen wieder viel trinken. Und für unsere Tiere sind solche heißen Tage natürlich auch Stress pur, für die Wildtiere, weil die auch nicht immer unbedingt das finden, was sie brauchen. Und deswegen werden Jäger bei uns zu Getränkelieferanten im Landkreis Mainz-Spessart zum Beispiel. Stefan Ahmed, Vorsitzender vom Bayerischen Jagdverband Lohr.
1: Bei uns hier im Spessart haben verschiedene Revierinhaber Wildtränken angelegt, zum Teil vielleicht mit Speiskübeln oder auch mit KG-Rohren, selbstgebaute Tränken. Die werden dann täglich oder je nach Bedarf mit Wasserkanistern befüllt, sodass das Rehwild immer zu trinken hat.
0: Ja, weil die brauchen natürlich auch was. Und normalerweise ist es so, dass Rehe gerne saftige Blüten fressen und Knospen und damit ihren Wasserbedarf schon ein gutes Ding im Lot haben. Aber das funktioniert natürlich nicht, wenn es keine saftigen Blüten und Knospen gibt, weil alles ziemlich verdorrt und verbrannt ist. Also, Jäger werden bei uns schon zu Getränkelieferanten für die Wildtiere im Wald. Danke dafür. Und wir denken auch dran. Genug trinken, wenn es so heiß ist. Einfach immer mal eine Portion mehr. 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
18: Guten Morgen, mein Franken. Hier ist das Charivari-Wetter mit den aktuellen Temperaturen 15 Grad in Würzburg am Sternplatz. Und in Wiesentheid haben wir im Moment 13 Grad. Kai Zorn, unser Charivari-Meteorologe, was bringt denn dieser Donnerstag uns so wettertechnisch?
19: Wieder einmal viel, viel Sonnenschein. Es wird ein Traumhochsommertag mit 32 bis 35 Grad. Zum einen ist das natürlich heiß, aber die Hitze lässt sich gut aushalten, weil die Luft sehr trocken ist und wir haben wieder diesen auffrischenden Ostwind. Dazu gibt es Sonnenschein und oft wolkenlosen Himmel. Morgen und übermorgen bleibt es sonnig und heiß. Morgen nochmal mit trockener, am Samstag langsam mit schwülerer Luft und am Sonntag folgen dann die ersten Schauer und Gewitter.
18: Dankeschön. Bisschen Regen tut der Natur, glaube ich, auch saugut.
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18: Ich bin Angela Kress. Guten Morgen. Die Menschen in Deutschland stehen grundsätzlich weiter zum Klimaschutz. Sie unterstützen aber konkrete Maßnahmen immer weniger. In einer Bertelsmann-Umfrage sagte mehr als die Hälfte der Befragten zum Beispiel, dass sie sich um persönliche finanzielle Folgen sorgen. Fast 80% denken, dass der Umstieg privater Haushalte auf klimafreundliche Technologien ohne staatliche Unterstützung nicht machbar ist. Die Hitze beschäftigt Verbände und die Politik. Der Städte- und Gemeindebund fordert mehr Klimaschutz für Krankenhäuser und Pflegeheime. Präsident Spiegler schätzt in der Rheinischen Post den Investitionsbedarf auf mindestens 20 Milliarden Euro. Bundesumweltminister Schneider will mehr Kompetenzen für den Bund in Sachen Hitzeschutz und dafür das Grundgesetz ändern. Aus der Union kommen allerdings kritische Stimmen, weil dann die Länder weniger Entscheidungskompetenz hätten. Millionen Menschen haben am Abend die Sonnenfinsternis verfolgt. Bei uns war es eine teilweise, in Spanien sogar eine totale Sonnenfinsternis. Julia Macher berichtet aus Barcelona.
8: Rund um die Ballungszentren in Barcelona und Madrid hat die erste totale Sonnenfinsternis seit mehr als 120 Jahren für lange Schlangen gesorgt. Doch das gefürchtete Verkehrschaos blieb aus. Bereits im nächsten Jahr erwartet eine weitere totale Sonnenfinsternis den Süden Spaniens. Ihr folgt 2028 eine ringförmige.
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20: In Franken hat die Traubenlese für den Federweißen begonnen. Beim Weingut Lothar in Wipfeld im Kreis Schweinfurt werden derzeit unter anderem Ortiga-Trauben geerntet. Die Rebsorte gilt als besonders frühreif und eignet sich deshalb perfekt für Federweißen. Das warme Wetter hat laut Winzern für eine schnelle Reife und einen hohen Zuckergehalt gesorgt. Nach Angaben des Fränkischen Weinbauverbands starten in den nächsten Tagen auch weitere Betriebe mit der Lese. Die anhaltende Hitze macht den Wildtieren in den Wäldern Unterfrankens zu schaffen. Vor allem Rehe finden immer seltener natürliche Wasserstellen. Deshalb bringen Jagdpächter in der Region inzwischen Wasser in die Wälder, stellen Tränken auf oder füllen Gruben. Normalerweise decken die Tiere ihren Flüssigkeitsbedarf über Pflanzen und Morgentau. Das ist durch die anhaltende Trockenheit aber nicht mehr möglich.
18: Dankeschön. 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Das ist das Schöne an den Schulferien. Man kommt einfach prima durch, wenn man arbeiten muss und zur Arbeit fährt. Keine Störungsmeldungen, gute Fahrt. Geblitzt wird aber, und zwar Mütesheim Richtung Heugrumbach. Wenn ihr noch was für uns habt, einfach anrufen 0800 30 80 700.
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18: Schönen Donnerstag.

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1: Macarena, Los del Río. Ja, die Choreografie habe ich mit meiner deutschen Betonhüfte nie hingekriegt. Hier ist Charivari, euer Radio von hier. Guten Morgen. Apropos Hüfte, ich war gestern mit meinem Patenkind Burger essen. Und die Wespen, die haben schon wirklich genervt. Ja, also Halleluja. Aber es ist ja auch August, ist absolute Wespenzeit. Aber nicht nur die fühlen sich gerade bei uns pudelwohl, auch die nervigen Fruchtfliegen. Die sind wirklich auf Invasionskurs. Wir können aber festhalten, Tina Panzer aus dem Charivari-Team, dass die unserer Gesundheit wirklich nichts anhaben können, die ekligen Fruchtfliegen.
2: Fruchtfliegen sind tatsächlich null bedenklich für unsere Gesundheit. Selbst wenn man die Larven oder Fliegen aus Versehen verschlucken sollte oder eben mit isst, für einen Vegetarier vielleicht moralisch ein Problem, aber für den menschlichen Körper total harmlos. Blöd nur, dass sie sich extrem vermehren. Ein einziges Weibchen, das man vielleicht mit einem befallenen Apfel aus dem Supermarkt oder eben von der Obstwiese mit nach Hause bringt, kann bis zu 400 Eier ablegen. Mit guter Nahrung kann so eine weibliche Fruchtfliege übrigens 8 Wochen überleben. Die Männchen, die schaffen nur 10 Tage.
1: Okay. Ich sag ja, Invasion, ne? Wie kriege ich die Biester jetzt aber wieder los?
2: Naja, die klassische Fruchtfliegenfalle, die kennt man. Einfach Fruchtsaft, vielleicht ein Stück Obst, etwas Essig und ganz wichtig einen Spritzer Spüli in ein Glas. Und zack, durch die Oberflächenspannung verenden die Fliegen dann beim Fresslandeanflug im Saftgemisch. Obst und Brot sollte man natürlich nicht daneben frei rumliegen lassen, damit die Fliegen auch wirklich in die Falle gehen. Es gibt im Netz aber auch Lebendfallen, wem das wichtig ist. Die fangen die Fliegen ein und man kann sie dann draußen wieder in die Freiheit entlassen. Letztlich muss am Ende jeder selbst mit sich ausmachen, wie er sich von seinen Fruchtfliegen trennen will.
1: Also ich weiß nicht, ob meine Tierliebe so groß ist, dass ich zur Lebendfalle greifen würde. Dankeschön, Tina Panzer, zu den Fruchtfliegen und der Invasion. 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

0: Hard to say I'm sorry. Chicago, die Klassiker unserer Zeit bei Charivari. So, und das ist ein Satz, da habe ich das Gefühl, den sage ich auch jedes Jahr. Es geht immer früher los mit der Weinlese. Auch dieses Jahr beim Weingut Lothar in Wipfeld. Sebastian Lothar, die Federlesenweiße. Die federweißen Lese, so hat begonnen. Ich bin nüchtern, ich schwör's.
1: Durch die warme Witterung hat sich die Zuckerreife der Beeren schon eingestellt, sodass schon süße Trauben an den Rebstöcken hängen. Das ist auch das Stichwort. Die Zuckerreife ist erreicht, die physiologische Reife jetzt nicht unbedingt. Also die Trauben hätten noch ein, zwei Wochen vielleicht noch hängen bleiben können.
0: Also, dass mit dem Zucker passt. Bisschen größer hätten sie jetzt noch werden können, die Trauben. Kann man schon was zur Qualität sagen?
1: Aber dennoch schauen wir auf eine sehr gute Qualität zurück, die in den Weinbergen hängt. Und da kommen mit Sicherheit auch wieder spannende Weine dabei raus. Und die ersten Weine des Jahrgangs, die werden dann wahrscheinlich irgendwann im Frühjahr auf die Flasche kommen. Je nachdem, wie der Reifevorgang des späteren Weines eben sein wird.
0: Aber nicht nur beim Weingut Lothar hat man jetzt schon mit der Lese für den Federweißen begonnen. Auch in Bergtheim im Landkreis Würzburg beim Weingut Schmidt. Und den ersten Federweißen, den wird es dann in ein paar Wochen bei uns geben. Können wir uns schon mal drauf freuen. 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
14: Guten Morgen, Mainfranken. Hier ist das Charivari-Wetter und wir schauen auf die aktuellen Temperaturen. Wir haben in Würzburg 15 Grad, am Botanischen Garten und in Eisingen sind es 12. Kai Zorn, unser Charivari-Meteorologe, bleibt es jetzt dabei? Immer heißere Tage, aber trotzdem kühlere Nächte?
15: Na, immer kühlere Nächte nicht. Die bleiben jetzt noch erst einmal so, werden dann aber am Wochenende deutlich lauer werden. Und ansonsten wird es mit der Hitze immer weiter anziehen, ja. Heute sind es 32 bis 35, bis Samstag dann 37, vielleicht sogar 38 Grad. Heute und morgen bleibt es dazu oft wolkenlos und teilweise windig. Am Samstag gibt es erste harmlose Wolken dazu. Und am Sonntag erwarten uns Schauer und Gewitter. Und in der Nacht auf Montag überquert uns dann ein, Achtung, Regengebiet.
14: Aha.
15: Dahinter wird es deutlich kühler und dann ist diese Hitze erst einmal vom Tisch.
14: Das ist ja fast ein Fremdwort, Regen, ne? Aber der Natur tut so gut.
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17: Ich bin Christian Haider. Guten Morgen. Das gibt es so nicht oft zu sehen. Die partielle Sonnenfinsternis hat gestern Abend die Menschen in Unterfranken begeistert. An zahlreichen Orten haben sich tausende Menschen das Himmelsspektakel angesehen. Beliebt waren vor allem Weinberge, Aussichtspunkte und Anhöhen mit freiem Blick nach Westen. Um 20.15 Uhr war der Höhepunkt, als rund 90% der Sonne vom Mond verdeckt waren. Es wurde merklich dunkler. Kurz danach ging die Sonne dann auch unter. Vor der Finsternis hatte es in den letzten Tagen schon einen Ansturm auf die Sonnenfinsternis-Schutzbrillen gegeben. Die nächste Finsternis, die aber nicht so deutlich werden wird, ist am 2. August nächsten Jahres. Ähnlich spektakulär wird es in Deutschland dann erst wieder im Jahr 2081. Die lang anhaltende Hitze sorgt gerade überall für Trockenheit. Darunter leiden jetzt auch Tiere im Wald.
18: Rehe beispielsweise fressen saftige Blüten und Knospen und stillen ihren Wasserbedarf über den Morgentau auf Blättern und Wiesen. Der Wind und die Sonne vertrocknen aber die Pflanzen und die Böden. Dadurch fällt diese Wasseraufnahme weg. In weiten Teilen der Region reagieren Jäger darauf. Sie bringen Wasser in die Wälder. Dort heben sie Gruben aus oder bauen Tränken. Die Aktionen laufen bereits seit einiger Zeit. Ein Ende ist aktuell noch nicht in Sicht. Lena Amon, Nachrichtenredaktion.
17: Das Niedrigwasser in Rhein und Donau sorgt jetzt auch auf der Straße für Folgen. Bayern hebt an den kommenden Wochenenden das Fahrverbot für bestimmte Lastwagen auf. Betroffen sind Lkw über 7,5 Tonnen, die Transporte übernehmen, die eigentlich per Schiff laufen würden. Für Unterfranken könnte das mehr Verkehr auf der A3 und der A7 bedeuten. Ziel ist laut Innenministerium, die Versorgung von Wirtschaft und Bevölkerung sicherzustellen. Die Menschen in Deutschland stehen grundsätzlich weiter zum Klimaschutz. Sie unterstützen aber konkrete Maßnahmen immer weniger. In einer Bertelsmann-Umfrage sagte mehr als die Hälfte der Befragten zum Beispiel, dass sie sich um persönliche finanzielle Folgen sorgen. Fast 80% denken, dass der Umstieg privater Haushalte auf klimafreundliche Technologien ohne staatliche Unterstützung nicht machbar ist.
14: Dankeschön, Christian. 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Keine Störungsmeldungen, gute Fahrt euch. Staus und Blitzer nehmen wir gerne entgegen. Wenn ihr was habt, 0800 30 80 700. Unter der Nummer ist uns auch der Blitzer Mütesheim Richtung Heugrumbach gemeldet worden. Danke dafür.
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14: Schönen Donnerstag. Guten Morgen.

0: Ein Klassiker von Falco, der Kommissar aus den 80ern. Mehr 80er gibt es dann am Feiertag, am Samstag an Maria Himmelfahrt hier bei uns bei Charivari den ganzen Tag. Unser 80er-Tag, nonstop von früh bis spät, die Klassiker aus unserem Lieblingsjahrzehnt hier bei Charivari. Ja, das war gestern schon ein Ereignis, oder? Beeindruckend. Also mich hat's beeindruckt, die Sonnenfinsternis. Der Mond schiebt sich vor die Sonne und es gurrt keine Taube. Es zirpt keine Grille. Es war einfach mal Ruhe im Karton, oder? Also es war schon eine andere Stimmung. Die Sonnenfinsternis, wir haben sie zusammen mit euch erleben dürfen, haben euch Sonnenfinsternisbrillen geschenkt, weil die waren ja gar nicht einfach zu bekommen. Und so kam dann auch jetzt heute früh nochmal von der Claudia aus Veitshöchheim eine WhatsApp.
1: Wir wollten uns nochmal ganz, ganz herzlich für die Brillen, also den Gewinn, bedanken. Und es hat uns einen unglaublich schönen Moment geschenkt in den Weinbergen hier in Veitshöchheim auf der Ravensburg. Und dort waren sehr, sehr viele Leute, die das auch alles verfolgt haben. Die Bilder von der Sonnenfinsternis hat mein Mann durch eure tolle Brille fotografiert. Macht weiter so, wir hören euch immer sehr gerne und ganz liebe Grüße aus Veitshöchheim.
0: Ja, Grüße zurück nach Veitshöchheim und natürlich nach ganz Mainfranken. Schickt uns gerne Fotos, wie ihr die Sonnenfinsternis gestern erlebt habt oder erzählt es uns auch gerne per Sprachnachricht über WhatsApp. Und mit etwas Glück gewinnt ihr dann heute noch DAB-Radios. Denn die verschenken wir als kleines Dankeschön unter allen, die uns Fotos zur Sonnenfinsternis schicken. Weil so schnell erleben wir das nicht wieder in der Form. Erst im September 2001.

0: Bruno Mars bis zum letzten Ton ausgespielt hier bei Charivari. Guten Morgen, mein Franken, gleich 8:10. Wenn Kinder Sport machen und nicht nur am Handy rumdatteln, ist das natürlich großartig. Deswegen feiern wir das Basketballcamp von Maxi Kleber, auch in Würzburg so groß. Basketcamp heißt das. Maxi Kleber, der Basketballer aus Würzburg, mittlerweile bei der NBA, betreut das Ganze, hat das mit initiiert und die Kinder lieben es.
1: Mir gefällt, dass viele Aktionen sind, es immer abwechslungsreich ist, das Essen ist sehr lecker und hier sind auch viele Freunde von mir.
2: Also mir gefallen am besten die 3x3-Spiele und auch insgesamt die Spiele und ich finde es auch sehr cool, dass in diesem Camp immer eingeteilt wird nach Können eben und das finde ich sehr cool.
3: Dass der Maxi Kleber kommt und wir uns Autogramme holen durften.
0: Ja, Maxi Kleber war da. Das ist natürlich dann für die Kinder ein einmaliges Erlebnis, wenn man mit so einem großen Basketballstar spielen kann, Fotos machen, Autogramme sich geben lassen kann. Und für Maxi ist es einfach selbstverständlich, dass er vorbeischaut.
4: Ich habe das selber erlebt, wie das ist, wenn man als Kind einen Profisportler oder sein Idol trifft. Ich habe ja Dirk Nowitzki damals in der Halle gesehen. Von daher ist es für mich auch ein Riesenmoment, dass ich das zurückgeben kann und dann auch ein bisschen Spaß mit den Kids habe und ein bisschen 1-gegen-1 spiele.
0: Ja, und nur so funktioniert es, dass wir Kinder für einen Sport begeistern können, wenn sie tolle Vorbilder haben, wenn die Vorbilder auch nahbar sind, einfach mal vorbeikommen. Und das hat natürlich Dirk Nowitzki schon immer genau so gemacht und Maxi Kleber, der großartige Basketballspieler aus Würzburg ebenso. 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
16: Guten Morgen, Mainfranken. Hier ist das Charivari-Wetter. Die Temperaturen in Arnstein haben wir 12 Grad, Würzburg-Alte Mainbrücke 15 Grad. Und das wird jetzt die nächsten Tage nochmal ordentlich heiß. Und dann wage ich mich jetzt einfach mal aus dem Fenster. Kai Zorn, unser Charivari-Meteorologe, kommt dann vielleicht in der nächsten Woche ein Vorstoß an Polarluft.
17: Polarluft jetzt nicht unbedingt, aber es wird deutlich kühler werden. Ja, es geht auf ein Normalmaß runter und wir werden Tageswerte dann von unter 25, bei Regen auch mal von unter 20 Grad bekommen. Jetzt haben wir aber noch die trockene Hitze mit 32 bis 35 Grad heute und wieder flottem Ostwind. Dazu präsentiert sich der Himmel oft wolkenlos. Morgen ist es ein Tacken heißer, vom Wetter her ändert sich wenig. Der Samstag ist dann super heiß mit über 35 Grad und ersten Wolken und erste Schauer und Gewitter. Die gibt's dann am Sonntag.
16: Dankeschön.
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16: Ich bin Angela Kress. Guten Morgen. Hunderte weitere Mitarbeiter der Deutschen Bahn sollen mit Bodycams ausgestattet werden. Rund 2700 Beschäftigte im Bahnhofsservice und in der Stationsbetreuung sollen schrittweise die Möglichkeit bekommen. Das ist freiwillig. Erste Geräte sind demnach bereits an den Hauptbahnhöfen Frankfurt am Main und Bielefeld im Einsatz. In den Zügen sind bereits viele Mitarbeitende mit Bodycams ausgestattet. Hintergrund ist, dass es immer mehr Angriffe auf Bahnpersonal gibt. Gerade sind die Pegelstände auf vielen Flüssen niedrig, das setzt die Binnenschifffahrt unter Druck. Mit Blick auf die Umrüstung von Schiffen fordert die Branche Klarheit vom Bund. Konkret will sie einen verlässlichen Investitionsrahmen bis 2035, um Schiffe fit für niedrige Pegelstände zu machen. Verkehrsminister Bilger hat angekündigt, dass er eine entsprechende Förderung verlängern will. Er werde das in die Haushaltsberatungen einbringen. Fast 3 Tage nach dem schweren Erdbeben in Kolumbien mit über 260 Toten laufen für die Rettungskräfte entscheidende Stunden. Nach 72 Stunden sinken die Chancen erheblich, noch Überlebende in den Trümmern zu finden. Lea Matschulat berichtet.
20: Verzweifelt suchen Menschen weiterhin nach Angehörigen, nach Nachbarn oder Freunden in den Trümmern. Wer kann, räumt selber Schutt und Mauerteile aus dem Weg. Aus dem Ausland helfen Rettungsteams unter anderem aus den USA und Ecuador. Offiziell werden noch knapp 500 Menschen vermisst. Einer inoffiziellen Datenbank zufolge sind es jedoch gut 4000.
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22: Zum zweiten Mal innerhalb weniger Tage wird in Werneck ein 24-Jähriger vermisst. Lukas Schenk ist seit gestern Mittag verschwunden. Zuletzt wurde er in der Nähe des Schlosses Werneck gesehen. Die Polizei geht davon aus, dass er sich möglicherweise in einer psychischen Ausnahmesituation befindet. Der Vermisste ist etwa 1,85 bis 1,90 groß, hat kurze dunkelbraune Haare und eine athletische Figur. Er trägt ein schwarzes T-Shirt, eine schwarze kurze Hose und hat eine schwarze Sporttasche bei sich. Ein Foto von ihm ist auf unserer Webseite zu sehen. Heute Mittag werden die Partien der Runde der letzten 16 für den bayerischen Fußball-Toto-Pokal ausgelost. Die unterfränkischen Clubs Würzburg, Schweinfurt und Albstadt sind in einem Lostopf mit Jan Regensburg, VfB Eichstätt, der Spielvereinigung Bayreuth, dem TSV Neudrossenfeld und der Spielvereinigung SV Weiden.
16: Dankeschön. Alle Nachrichten aus Mainfranken für euch natürlich jederzeit zum Nachlesen auf meinscharivari.de und in unserer App. Guten Morgen auf die Straßen, gleich 7:35 und Achtung, Reifenteile auf der A3 Nürnberg Richtung Würzburg zwischen Wiesentheid und Kitzingen-Schwarzach. Da liegen die Reifenteile, seid bitte vorsichtig, gute Fahrt. Geblitzt wird Würzburg-Versbach-Estenfelder Straße stadteinwärts. Dann haben wir einen Blitzer in Höchberg auf der B8, Ortsdurchfahrt Richtung Würzburg und Müdesheim Richtung Heugrumbach. Wenn ihr noch was für uns habt, einfach anrufen 0800 30 80 700.
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16: Einen schönen Donnerstag, guten Morgen.

0: Der Mond so vor die Sonne gegangen ist. Es wurde dann dunkler und jetzt wird es wieder heller.
1: Die Sonne ist erst so ein bisschen dunkel geworden, dann immer mehr, dann war nur so ein spirales Eck ungefähr noch da und dann ist sie halt wieder zurückgegangen langsam.
2: Ich fand es ganz cool. Man hat auch richtig gesehen, wie es so war. Also, dass es am Ende dann noch so ein ganz dünnes Ding war.
3: So, und wenn Kindern was gefällt, dann taucht natürlich die Frage auch auf, wann gibt's das nächste Mal?
4: Und weißt du, wann du das nächste Mal sowas beobachten kannst?
2: Wenn ich eine Oma bin. Vielleicht. 50 Jahre.
3: Ja. Das geht schon genau in die richtige Richtung. Weil so eine Sonnenfinsternis, wie wir sie gestern erlebt haben, gibt es dann erst wieder im September 2081 in Deutschland, so in Bodenseenähe. Und das werden halt wahrscheinlich die wenigsten von uns als Termin wahrnehmen können und in den Terminkalender schreiben. Aber die Sonne Finsternisbrille wegpacken macht trotzdem keinen Sinn. Also nicht zu weit auch. Merkt es euch gut, wo sie ist, weil im nächsten August gibt es dann schon eine nächste partielle Sonnenfinsternis. 40-50% wird sich dann der Mond so vor die Sonne schieben, dass die Sonne eben zu 40-50% vom Mond verdeckt ist. So, Sonnenfinsternis. Haken dran. Ah, noch nicht ganz. Schickt uns doch einfach mal ein Foto, wie ihr die Sonnenfinsternis gestern erlebt habt. Gerne auch mit einer Sprachnachricht versehen, wie das so war, wie bei euch die Stimmung war. Und unter allen, die mitmachen, als kleines Dankeschön, verlosen wir heute DAB-Radios bei Charivari.

0: Hier ist Charivari und gut, dass gerade Ferien sind. So konnten auch die Kleinsten, die Kinder, die Sonnenfinsternis gestern in vollen Zügen genießen. Und das haben sie auch bei uns in Mainfranken.
1: Es geht erst so halb, dann geht es noch ein bisschen weiter. Man sieht halt richtig, wie das abläuft.

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1: Michael Schulte hier bei Charivari. Habt einen guten Start in den Donnerstag. Es wird heiß heute und in den nächsten Tagen. Das heißt, viel trinken. Wir können es ja. Wir greifen einfach zur Flasche oder drehen den Wasserhahn auf. Bei den Tieren im Wald ist das anders. Da werden jetzt die Jäger bei uns in der Region zu Getränkelieferanten. Weil normalerweise so Rehe, ne, die nehmen das Trinken aus dem Futter. Aber wenn das Gras vertrocknet ist, dann ist da keine Flüssigkeit mehr rauszuholen. Auch Morgentau fehlt. Das heißt, die Tiere müssen zusätzlich trinken. Und deswegen verteilen die Jäger, vor allem auch im Landkreis Main-Spessart, Getränke an die Tiere. Also die füllen einfach Gefäße auf, sodass die Tiere was finden. Und das ist wichtig, weil es sind schwierige Zeiten, sagt auch Stefan Ahmed, Vorsitzender vom BJV Lohr.
2: Ja, es ist eine schwierige Zeit. Ich möchte momentan kein Tier sein im Wald. Man sieht auch sehr viel Rehe herumlaufen, die suchen. Und wir Jäger tun halt unser Bestes, damit wir auch das Wild entsprechend mit Wasser versorgen können.
1: Ja, danke dafür an dieser Stelle. Und wir denken natürlich auch in den nächsten Tagen immer wieder viel trinken. Wird nämlich heiß, bis zu 37 Grad am Samstag.

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1: Guten Morgen, mein Franken. Hier ist das Charivari-Wetter mit den aktuellen Temperaturen. Also wir sind ja heute auch so bei 11, 12 Grad gestartet, heute früh. Jetzt haben wir aber schon in Schwarzach 17 Grad und in Würzburg am Kongresszentrum 18 Grad. Und für alle, die mitzählen wollen, Kai Zorn, unser Charivari-Meteorologe, auf wie viele Sonnenstunden kommen wir denn heute?
2: 14 Sonnenstunden. Das gilt auch für morgen und für übermorgen Samstag sind es so 12 bis 13, am Sonntag maximal 5. Heute gibt es bis zu 35 Grad, morgen und am Samstag über 35 Grad. Ab Sonntag mit ersten Schauern und Gewittern gehen dann die Temperaturen zurück und in der nächsten Woche ist dann die Hitze passé und wir kriegen immer mal wieder, man höre und staune, Regen.
1: Die Natur wird sich freuen. Danke dir.
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4: Ich bin Christian Heider. Guten Morgen. An zig erhöhten Punkten in Unterfranken haben sich gestern Abend tausende Menschen versammelt, um die Sonnenfinsternis zu beobachten. Um 20.15 Uhr war der Höhepunkt erreicht. Knapp 90% der Sonne waren vom Mond verdeckt. Es wurde merklich dunkler. Kurz nach diesem Höhepunkt ging die halbverdeckte Sonne im Westen unter. Vor dem Himmelsereignis hatte es in den letzten Tagen einen wahren Ansturm auf Sonnenfinsternisbrillen gegeben. Die nächste partielle Sonnenfinsternis in Unterfranken ist schon am 2. August nächsten Jahres zu sehen, also in nicht mal einem Jahr. Allerdings wird dabei ein deutlich kleinerer Teil der Sonne bedeckt sein. Die nächste ähnlich starke Sonnenfinsternis ist im Jahr 2081. Die anhaltende Hitze setzt auch den Wildtieren in den Wäldern zu. Vor allem Rehe finden weniger natürliche Wasserquellen. Jagdpächter in der Region haben begonnen, Wasser in die Wälder zu bringen und Tränken bereitzustellen oder Gruben auszuheben und mit Wasser zu füllen. Normalerweise kommen die Tiere auch mit Trockenheit klar und decken ihren Flüssigkeitsbedarf über saftige Pflanzen und Morgentau. Durch Sonne und Wind trocknen Böden und Vegetation aber zunehmend aus. In Franken hat die Lese für den Federweißen begonnen. Beim Weingut Lothar in Wipfeld werden seit gestern unter anderem Ortega-Trauben geerntet. Die Rebsorte reift besonders früh und eignet sich deshalb für Federweißen. Das warme Wetter hat die Trauben schnell reifen lassen und für eine hohe Süße gesorgt. Nach Angaben des Fränkischen Weinbauverbands starten in den kommenden Tagen weitere Winzer mit der Lese. Schon wenige Tage nach der Ernte könnte der erste Federweißer auf den Tischen in der Region stehen. Jugendliche unter 16 sollen künftig auch in Begleitung ihrer Eltern keinen Alkohol mehr trinken dürfen. Das Bundeskabinett hat beschlossen, das sogenannte begleitete Trinken zu verbieten. Nun ist der Bundestag am Zug. Bisher dürfen 14- und 15-Jährige Bier, Wein oder Sekt konsumieren, wenn eine sorgeberechtigte Person dabei ist. Nach Ansicht der Bundesregierung passt diese Ausnahme nicht zum Ziel, junge Menschen besser vor den gesundheitlichen Folgen von Alkohol zu schützen.
1: Dankeschön, Christian. 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Wir haben nach wie vor die Reifenteile auf der A3 Nürnberg Richtung Würzburg. Zwischen Wiesentheid und Kitzingen-Schwarzach, da liegen sie, die Reifenteile. Und da seid ihr bitte schön vorsichtig. Gute Fahrt euch. Geblitzt wird Würzburg-Versbach-Estenfelder Straße stadteinwärts. Dann haben wir einen Blitzer Höchberg, Ortsdurchfahrt Richtung Würzburg und Müdesheim Richtung Heugrumbach. Wenn ihr noch was für uns habt, einfach anrufen 0800 30 80 700.
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0: Morgen, mein Franken. Schön, dass ihr mit uns in den Tag startet mit Charivari, eurem Radio von hier. Das war ein besonderer Abend gestern. Sonnenfinsternis. Der Mond hat sich vor die Sonne geschoben, sodass die zu 90% verdeckt war. Für mich sah das dann stellenweise so aus, als hätte der Mond einen kleinen Sonnenhut. Ja, einfach so eine kleine Kappe obendrauf, so eine leuchtende. Es war schon sehr beeindruckend. Und Christine hat die Sonnenfinsternis auf der Arbeit in Marktbreit bei der AWO erlebt.
1: Wir haben neu gebaut da oben am Walochnihof Richtung und da ist richtig schöne Aussicht. Du konntest rundherum schauen. Es war mega toll, es war mega viel los. Es waren Leute mit Gartenstühle. Es war mega schön.
0: Ja, das haben uns viele heute Morgen schon erzählt. Auch die Angelika aus Würzburg-Rottenbauer, die hat die Sonnenfinsternis mit der Familie erlebt.
2: Ich war gestern mit meinem Mann, mit meiner Tochter, mit meinen Enkelkindern auf einem kleinen Hügel und wir haben die Sonnenfinsternis angeschaut. Das war wunderbar. Die Kinder waren total begeistert und fasziniert, dass die Sonne teilweise aussah wie eine Sichel. War wunderschön. Leider sind die Fotos, die wir gemacht haben, nicht wirklich was geworden. Also man sieht davon nichts, von der Sonnenfinsternis. Es sieht aus wie ein wunderschöner Sonnenuntergang, aber nicht wie eine Sonnenfinsternis.
0: Ja, das mit den Fotos war nicht so einfach. Mein Mann und ich haben auch wie wild rum experimentiert mit der Brille, die dann vor die Handykamera gehalten. Aber ein paar Fotos sind dann doch rausgekommen, vielleicht ja bei euch auch. Schickt die uns gerne eure Fotos, wie ihr die Sonnenfinsternis erlebt habt. Und schickt uns auch gerne eine Sprachnachricht. Wir freuen uns über alles. 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Und zwar für DAB-Radios. 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Habt einen schönen

0: 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Guten Morgen, Mainfranken. 9:09 mittlerweile an diesem Donnerstagmorgen. Ich war gestern mit meinem Patenkind Burger essen. Wir saßen schön draußen im Schatten. Es war auch toll von der Luft her. Das Einzige, was nicht so toll war, waren die blöden Wespen. Ne? August, absolute Wespenzeit. Das sind aber nicht die einzigen kleinen Viecher, über die wir uns gerade aufregen können. Auch über die Fruchtfliegen. Die sind auf Invasionskurs, wenn ich das mal so sagen darf. Auf der anderen Seite, auch wenn sie nerven, wirklich schädlich für uns sind sie nicht. Tina Panzer aus der Charivari-Redaktion.
1: Fruchtfliegen sind tatsächlich null bedenklich für unsere Gesundheit. Selbst wenn man die Larven oder Fliegen aus Versehen verschlucken sollte oder eben mit isst, für einen Vegetarier vielleicht moralisch ein Problem, aber für den menschlichen Körper total harmlos. Blöd nur, dass sie sich extrem vermehren. Ein einziges Weibchen, das man vielleicht mit einem befallenen Apfel aus dem Supermarkt oder eben von der Obstwiese mit nach Hause bringt, kann bis zu 400 Eier ablegen. Mit guter Nahrung kann so eine weibliche Fruchtfliege übrigens 8 Wochen überleben. Die Männchen, die schaffen nur 10 Tage.
0: Okay, also haben kein Durchhaltevermögen dann in dem Fall. Lass uns aber jetzt trotzdem nochmal bei der Sache bleiben. Wie kriege ich die Viecher los, diese Biester, die Fruchtfliegen?
1: Naja, die klassische Fruchtfliegenfalle, die kennt man. Einfach Fruchtsaft, vielleicht ein Stück Obst, etwas Essig und ganz wichtig einen Spritzer Spüli in ein Glas. Und zack, durch die Oberflächenspannung verenden die Fliegen dann beim Fresslandeanflug im Saftgemisch. Obst und Brot sollte man natürlich nicht daneben frei rumliegen lassen, damit die Fliegen auch wirklich in die Falle gehen. Es gibt im Netz aber auch Lebendfallen, wem das wichtig ist. Die fangen die Fliegen ein und man kann sie dann draußen wieder in die Freiheit entlassen. Letztlich muss am Ende jeder selbst mit sich ausmachen, wie er sich von seinen Fruchtfliegen trennen will.
0: Also ganz ehrlich, ich weiß nicht, ob meine Tierliebe so weit reicht, dass ich bei den Fruchtfliegen jetzt zu einer Lebendfalle greifen würde. Möchte ich mich jetzt nicht festlegen. 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Guten Morgen.

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11: Guten Morgen, Mainfranken. Hier ist das Charivari-Wetter. Die Temperaturen, ja, die gehen jetzt langsam nach oben. Wir haben in Sommerhausen 18 Grad, Würzburg am Dom sind es 19. Heiß wird's heute wieder. Was bringt der Donnerstag? Kai Zorn, unser Charivari-Meteorologe.
12: Wieder einmal viel, viel Sonnenschein. Es wird ein Traumhochsommertag mit 32 bis 35 Grad. Zum einen ist das natürlich heiß, aber die Hitze lässt sich gut aushalten, weil die Luft sehr trocken ist und wir haben wieder diesen auffrischenden Ostwind. Dazu gibt es Sonnenschein und oft wolkenlosen Himmel. Morgen und übermorgen bleibt es sonnig und heiß. Morgen nochmal mit trockener, am Samstag langsam mit schwülerer Luft und am Sonntag folgen dann die ersten Schauer und Gewitter.
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14: Ich bin Angela Kress. Guten Morgen. Erst in Zügen, jetzt auch an Bahnhöfen. Die Deutsche Bahn stattet weitere Mitarbeitende mit Bodycams aus. Rund 2700 Beschäftigte im Bahnhofsservice und in der Stationsbetreuung sollen schrittweise freiwillig die Geräte bekommen können. An den Hauptbahnhöfen in Frankfurt am Main und Bielefeld sind sie demnach schon im Einsatz. Die Bahn hofft, dass die Kameras helfen, Konflikte zu entschärfen und damit das Arbeiten fürs Bahnpersonal sicherer machen. Die Zahl der Kindeswohlgefährdungen ist das vierte Mal in Folge auf einen neuen Höchststand gestiegen. 2025 haben die Jugendämter bei rund 79.800 Kindern und Jugendlichen eine Gefährdung festgestellt, also zum Beispiel psychische oder körperliche Gewalt. Das waren 7.000 Fälle mehr als ein Jahr zuvor. Die Experten sagen, dass es neben tatsächlich mehr Fällen auch sein könne, dass Menschen wachsamer und sensibilisierter für das Thema sind. Angesichts der Hitze fordert der Städte- und Gemeindebund einen besseren Hitzeschutz für Krankenhäuser und Altenheime. Verbandspräsident Spiegler sagte der Rheinischen Post, dass etwa Krankenhäuser Klimaanlagen für die Patienten, aber auch für das Personal brauchten. Dafür seien Investitionen von mindestens 20 Milliarden Euro nötig. In Spanien haben Millionen Menschen die Sonnenfinsternis gefeiert, vielerorts lautstark, etwa auf Dorfplätzen und an Stränden. In Deutschland gab es eine teilweise Sonnenfinsternis zu bestaunen. Als Zugabe bot der Himmel danach noch den Höhepunkt des Sternschnuppenstroms der Perseiden. Bis zu 100 Sternschnuppen pro Stunde erwarteten Experten.
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15: In Venedig wird erneut ein 24-jähriger Mann vermisst. Lukas Schenk wurde gestern Mittag zum letzten Mal nahe des Schloss Venedig gesehen. Seitdem fehlt jede Spur. Nach Angaben der Polizei könnte er sich in einer psychischen Ausnahmesituation befinden. Er ist 1,85 bis 1,90 groß, hat kurze dunkelbraune Haare, eine athletische Figur und trägt ein schwarzes T-Shirt sowie eine schwarze kurze Hose. Ein Bild steht auf unserer Internetseite. Bereits Ende vergangener Woche war der 24-Jährige schon einmal vermisst gemeldet. Viel zu schnell und unter Drogen hat ein Mann in Marktheidenfeld versucht, mit einem E-Scooter vor der Polizei zu flüchten. Der 21-Jährige sollte in der Nacht auf gestern angehalten werden. Mit bis zu 40 Sachen versuchte er zu flüchten, erfolglos. Wie sich bei der Kontrolle zeigte, hatte der 21-Jährige gekifft und außerdem seinen E-Scooter illegal getunt. Der war schneller als erlaubt.
16: Na, Gratulation, da ist ja jetzt einiges zusammengekommen. Dankeschön, alle Nachrichten aus Mainfranken für euch natürlich zum Nachlesen auf mainscharivari.de. Und in unserer App. Guten Morgen auf die Straßen, 3 Minuten nach 9. Keine Störungsmeldungen, gute Fahrt euch. Aber geblitzt wird. Würzburg-Versbach, Estenfelder Straße stadteinwärts, Höchberg-Ortsdurchfahrt Richtung Würzburg auf der B8. Und dann der Blitzer in Müdesheim ist uns gerade noch mal bestätigt worden. Müdesheim Richtung Heugrumbach. Und wenn ihr noch was für uns habt, einfach anrufen 0800 30 80 700.
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16: Und John Farnham. Guten Morgen, ihr Lieben.

0: Guten Morgen, Franken, mit den Klassikern unserer Zeit. Hier ist Charivari. Habt einen schönen Donnerstag und ja, es ist Hochsommer und trotzdem reden wir schon über den neuen Wein, denn der Federweiße wird bald in unsere Supermärkte kommen, denn die Lese für den Federweißen hat begonnen, so beim Weingut Lothar in Wipfeld, auch in Bergtheim im Landkreis Würzburg ist es bereits losgegangen und das ist natürlich wegen der starken Hitze so, dass die Trauben schneller reif geworden sind und natürlich auch mit der Trockenheit hängt es auch zusammen, Sebastian Lothar.
1: Durch die Trockenheit ist natürlich nicht nur der Zucker relativ hoch, leider schaut es auch so aus, dass relativ wenig Ertrag drinnen hängt. Also die Kerne sind überdurchschnittlich groß und dementsprechend ist auch weniger Fruchtfleisch und Saft in den Beeren. Wie hoch aber der Ertragsausfall ist, der durch die Hitze entstanden ist, kann ich jetzt leider noch nicht genau beziffern. Da wird sich die heutige Lese dann schon eher dazu eignen, um eine Hochrechnung zu machen, wie der Ertrag dieses Jahr ausschauen wird.
0: Also ein wenig weniger Ertrag wahrscheinlich, aber um die Qualität unseres fränkischen Weins brauchen wir uns keine Sorgen machen. Die Lese beginnt jetzt so langsam für den Federweißen und in ein paar Wochen wird er dann im Supermarkt sein. Ich sag schon mal zum Wohl.

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19: Guten Morgen, Mainfranken. Hier ist das Charivari-Wetter. Die Temperaturen. Jetzt sind wir schon im 20er Bereich. Eusenheim exakt 20 Grad. Würzburg an der Talavera 21 Grad. Kai Zorn, unser Charivari-Meteorologe. Bleibt es jetzt bei diesem Mix aus immer heißeren Tagen, aber dafür kühle Nächte?
20: Na, immer kühlere Nächte nicht. Die bleiben jetzt noch erst einmal so, werden dann aber am Wochenende deutlich lauer werden. Und ansonsten wird es mit der Hitze immer weiter anziehen. Ja, heute sind es 32 bis 35, bis Samstag dann 37, vielleicht sogar 38 Grad. Heute und morgen bleibt es dazu oft wolkenlos und teilweise windig. Am Samstag gibt es erste harmlose Wolken dazu. Und am Sonntag erwarten uns Schauer und Gewitter. Und in der Nacht auf Montag überquert uns dann ein, Achtung, Regengebiet.
19: Mm.
20: Dahinter wird es deutlich kühler und dann ist diese Hitze erst einmal vom Tisch.
19: Na, da werde ich doch hellhörig, wenn ich das Wort Regen höre. Dankeschön.
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21: Ich bin Christian Heider. Guten Morgen.
3: Tausende Menschen haben am Abend in Unterfranken die partielle Sonnenfinsternis beobachtet. Auf zahlreichen Anhöhen und Aussichtspunkten in Mainfranken und der Rhön verfolgten sie das Himmelsereignis. Der Höhepunkt war um 20.15 Uhr erreicht. Dabei waren knapp 90% der Sonne vom Mond verdeckt. In der Region wurde es spürbar dunkler. Kurz danach ging die teilweise verdeckte Sonne dann auch unter. Die nächste partielle Sonnenfinsternis ist in der Region bereits am 2. August nächsten Jahres zu sehen. Allerdings fällt diese bei weitem nicht so stark aus. Das nächste Mal ähnlich spektakulär wird es erst wieder im Jahr 2081. Die lang anhaltende Hitze sorgt gerade überall für Trockenheit. Darunter leiden jetzt auch Tiere im Wald.
8: Rehe beispielsweise fressen saftige Blüten und Knospen und stillen ihren Wasserbedarf über den Morgentau auf Blättern und Wiesen. Der Wind und die Sonne vertrocknen aber die Pflanzen und die Böden. Dadurch fällt diese Wasseraufnahme weg. In weiten Teilen der Region reagieren Jäger darauf. Sie bringen Wasser in die Wälder. Dort heben sie Gruben aus oder bauen Tränken. Die Aktionen laufen bereits seit einiger Zeit. Ein Ende ist aktuell noch nicht in Sicht. Lena Amon, Nachrichtenredaktion.
3: Nach einem LKW-Unfall auf der A70 bei Werneck war die Fahrbahn gestern rund 12 Stunden in Richtung Würzburg gesperrt. Ein 23-Jähriger hatte am frühen Morgen die Kontrolle über seinen Sattelzug verloren. Der stürzte im Baustellenbereich um und blockierte beide Spuren. Verletzt wurde niemand. Mehrere 100 Liter Diesel liefen aus, belastete Erde musste abgetragen werden. Die 24 Tonnen Ladung für die Kosmetikindustrie wurden umgeladen. Der Unfall sorgte für Massivstau auf der A70 und den Umleitungsstrecken. Die geplante Reform der Geheimdienste sorgt für Kritik. Künftig sollen sie in bestimmten Fällen nicht nur Angriffe beobachten, sondern auch selbst aktiv eingreifen dürfen. Kritiker meinen, das müsse weiterhin Alleinaufgabe der Polizei bleiben. Die Bundesregierung verteidigt die Pläne und verweist auf die zunehmende Gefahr durch russische Angriffe.
19: Dankeschön. Alle Nachrichten aus Mainfranken natürlich jederzeit für euch zum Nachlesen auf mein-charivari.de und in unserer App. Guten Morgen auf die Straßen. Wir haben es 3:50 und keine Störungsmeldungen. Gute Fahrt euch. Geblitzt wird aber Würzburg-Versbach in der Estenfelder Straße statt einwärts. Dann haben wir noch einen Blitzer, Ortsdurchfahrt von Höchberg Richtung Würzburg. Und ein Blitzer immer noch in Müdesheim Richtung Heugrumbach. Wenn ihr noch was für uns habt, einfach anrufen 0800 30 80 700.
11: 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Yeah, yeah,
19: yeah. Schönen Donnerstag.
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0: Die Klassiker unserer Zeit bei Charivari. Am Donnerstag, morgen, 13 Minuten nach 9:30. Guten Morgen, ihr Lieben. Das war ein Ereignis gestern, oder? Werden wir nicht so schnell vergessen, die Sonnenfinsternis. Die Sonne war vom Mond verdeckt bis zu 90% und es guckte dann nur so eine kleine Sonnenkappe, noch eine leuchtende, hinter Mond vor. Ja, beeindruckend. Konnte man natürlich nur wirklich genießen mit den Sonnenfinsternisbrillen. Die haben wir euch geschenkt. Und der Roland aus Trentfeld hat nochmal geschrieben: Herzlichen Dank für die Sonnenfinsternisbrillen. Ihr habt damit nicht nur meiner Frau und mir eine große Freude bereitet. Auch die Nachbarn mit den Kindern waren begeistert. Tolle Aktion. Ihr seid die Besten. Ja, danke für das Lob. Und wir wissen, wir haben das mitbekommen. Der Handel hat das scheinbar irgendwie ein wenig verschlafen mit den Sonnenfinsternisbrillen. Es waren wenige zu bekommen. Wir hatten welche und haben die euch geschenkt und wissen aber auch, dass sehr viele leer ausgegangen sind. Aber es gab auch eine hohe Solidarität, denn es haben die Menschen, die irgendwo mit anderen zusammen die Sonnenfinsternis gesehen haben und Picknick gemacht haben, die haben die Sonnenbrillen auch ausgetauscht, also die Sonnenfinsternisbrillen, sodass jeder mal durchgucken konnte. Danke also auch für diese Solidarität, weil wir wissen, es war echte Mangelware. Der Michael aus Erbshausen übrigens, der hat die Sonnenfinsternis gestern so erlebt.
1: Wir haben die Sonnenfinsternis auf unserer Holzspitze, dem Hausberg, beobachtet. Da hat man einen tollen Ausblick auch auf die Rhön oder den Steigerwald oder sogar den Schwanberg. Und wir haben alles mitverfolgen können mit der Sophie-Brille, also die beste Erfindung von dem Würzburger. Und alle waren begeistert, weil die nächste ist ja erst 2081.
0: Ja, die ist erst sehr weit. Also die dann so eine Form hat wie die, die wir gestern erleben durften. Also eine partielle ist schon vorher, nämlich nächstes Jahr im August. Aber da wird die Sonne vom Mond nur zu 40-50% verdeckt sein. Also wenn ihr eine Sonnenfinsternisbrille habt, dann die jetzt gut aufheben, weil nächste partielle Sonnenfinsternis ist ja schon nächstes Jahr.

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18: Und das wird ein sehr heißer Sommertag heute mit Werten bis zu 35 Grad. Viel Sonnenschein. Im Moment haben wir 20 Grad in Eusenheim, in Iphofen 20 und Würzburg an der Residenz 21 Grad. Der Charivari-Wettertrend. Morgen heißt es frei nach dem Metzger-Motto, darf es noch ein wenig mehr sein. Ja, da geht es dann rauf auf 36 Grad. Samstag könnten sogar 37 Grad drin sein. Und dann ab Sonntag schwül und gewittrig, dann kann es ordentlich rumpeln und vor allem auch regnen. Und da sehen sich ja jetzt dann doch einige danach.
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19: Ich bin Angela Kress. In Bayern sind nach Schätzung des Robert-Koch-Instituts im laufenden Jahr schon mehr als 1.400 Menschen an den Folgen von Hitze gestorben. Zum Vergleich, im gesamten vergangenen Jahr waren es laut RKI 490 Menschen und auch in den 9 Jahren davor lag der Wert deutlich niedriger. Bayern liegt den Schätzungen nach damit im deutschen Mittelfeld. Die Mehrheit der Menschen in Deutschland spricht sich weiterhin für einen konsequenten Klimaschutz und die Energiewende aus. Allerdings nimmt die Zustimmung ab. Viele Menschen machen sich in diesem Zusammenhang Sorgen um die eigene finanzielle Situation, zeigt eine Studie der Bertelsmann Stiftung. 53% gaben das an. Fast 60% sagen aber auch, es muss jetzt in Klimaschutz investiert werden, um langfristig Kosten zu senken. Die Deutsche Bahn will auch hunderte Beschäftigte an den Bahnhöfen mit einer Bodycam ausstatten. Die Mitarbeitenden sollen dadurch besser geschützt werden, heißt es von dem Konzern. Lea Matschulat berichtet.
3: Immer wieder sorgen Angriffe auf Zugbegleiter für Schlagzeilen, doch auch an den Bahnhöfen wird die Lage für Bahnmitarbeiter manchmal brenzlig. Die Deutsche Bahn bietet ihren Beschäftigten auf Bahnhöfen nun an, sich mit einer Bodycam zu sichern. Für Zugbegleiter gibt es das Angebot ja bereits. In Frankfurt-Main und in Bielefeld sind Kollegen auf den Bahnhöfen schon ausgestattet.
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20: In Venedig wird erneut ein 24-jähriger Mann vermisst. Lukas Schenk wurde gestern Mittag zum letzten Mal nahe des Schloss Venedig gesehen. Seitdem fehlt jede Spur. Nach Angaben der Polizei könnte er sich in einer psychischen Ausnahmesituation befinden. Er ist 1,85 bis 1,90 groß, hat kurze dunkelbraune Haare, eine athletische Figur und trägt ein schwarzes T-Shirt sowie eine schwarze kurze Hose. Ein Bild steht auf unserer Internetseite. Bereits Ende vergangener Woche war der 24-Jährige schon einmal vermisst gemeldet. Viel zu schnell und unter Drogen hat ein Mann in Marktheidenfeld versucht, mit einem E-Scooter vor der Polizei zu flüchten. Der 21-Jährige sollte in der Nacht auf gestern angehalten werden. Mit bis zu 40 Sachen versuchte er zu flüchten, erfolglos. Wie sich bei der Kontrolle zeigte, hatte der 21-Jährige gekifft und außerdem seinen E-Scooter illegal getunt. Der war schneller als erlaubt.
18: Geht natürlich gar nicht. Dankeschön, Christian. 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
18: Um 9:53. Hallo auf die Straßen. Wir haben auf der A7 Reifenteile, A7 Würzburg Richtung Ulm zwischen Rothenburg ob der Tauber und Wörnitz. Da die Reifenteile, bitte fahrt vorsichtig. Gute Fahrt. Geblitzt wird Würzburg-Versbach in der Estenfelder Straße stadteinwärts und Höchberg-Ortsdurchfahrt Richtung Würzburg. Wenn ihr noch was für uns habt, einfach schnell durchklingeln. 0800 30 80 700.
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18: Schönen Donnerstag.

0: Samstag mit uns, mit Charivari, und stellt euch nochmal auf so einen Hitzeberg ein. Heute und die nächsten Tage. Heute 35 Grad, dann die nächsten zwei Tage kann es raufgehen bis auf 37 Grad. Also dann ist wieder viel Trinken angesagt, und wir können es ja. Wir wissen ja auch, wo wir es herkriegen, aus dem Supermarkt, aus dem Wasserhahn. Also da besteht ja keine Gefahr. Bei den Tieren im Wald ist das natürlich ganz anders. Also gerade die Rehe haben extrem Probleme. Normalerweise futtern die Morgentau oder Gras, ja, und nehmen da ihre Flüssigkeit raus oder Blüten, Knospen. Problem ist, es ist alles gerade so vertrocknet durch die lange Trockenheit, dass da nichts Flüssiges mehr drin ist. Deswegen muss ihnen Trinken angeboten werden, und das machen die Jäger ganz vorbildlich. Zum Beispiel Stefan Ahmed, Vorsitzender vom BJV in Lohr. Die Jäger werden quasi jetzt zu Getränkehändlern im Wald, ne? Getränkelieferanten sozusagen.
1: Bei uns hier im Spessart haben verschiedene Revierinhaber Wildtränke angelegt, zum Teil vielleicht mit Speiskübeln oder auch mit KG-Rohren selbstgebaute Tränken. Die werden dann täglich oder je nach Bedarf mit Wasserkanistern befüllt, sodass das Rehwild immer zu trinken hat.
0: Ja, das klingt schon mal sehr gut. Danke dafür, weil die Zeiten sind echt schwierig.
1: Ich möchte momentan kein Tier sein im Wald. Man sieht auch sehr viel Rehe herumlaufen, die suchen. Und wir Jäger tun halt unser Bestes, damit wir auch das Wild entsprechend mit Wasser versorgen können.
0: Ja, ganz wichtig. Hoffentlich kommt jetzt demnächst mal Regen, ist zumindest für die nächste Woche angekündigt. Am Sonntag kann es dann erste heftige Schauer und Gewitter geben. Dann hoffen wir mal, dass auch an Menge was runterkommt. Regenmenge. Hier ist Charivari. Wir haben das alles für euch im Blick, was Mainfranken angeht. Guten Morgen, schönen Start in den Donnerstag.

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10: Und nun die Wassertemperaturen für die Urlaubsregionen. Nordsee 23 Grad, Adria 27 Grad, Garten der Familie Meier 28 Grad.
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3: Am besten so wenig wie möglich anhaben bei diesen Temperaturen. Geht heute rauf bis auf 35 Grad. Im Moment messen wir in Hettstadt 23 Grad und Würzburg am Bürgerbräugelände 24 Grad. Morgen dann sogar 36, 37 Grad, ähnlich am Samstag. Auch da noch viel Sonnenschein dabei. Richtung Samstag, Nacht auf Sonntag wird es dann schwül. Und auch gerade am Sonntag müssen wir mit einzelnen Schauern und Gewittern rechnen. Nächste Woche gehen die Temperaturen zurück. Und damit ihr euch schon mal so orientieren könnt, die Werte dann in der nächsten Woche. Aktueller Prognosenstand 23 bis 26 Grad.
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3: Um 11:01. Hallo auf die Straßen. Und das sieht gut aus, keine Störungsmeldungen, gute Fahrt euch. Staus und Blitzer nehmen wir gerne entgegen, wenn ihr was habt, 0800 30 80 700. Unter der Nummer sind uns auch folgende Blitzer gemeldet worden. Einmal Kaltensondheim oder Kitzingen Richtung Kaltensondheim in der 50er-Zone. Dann ein Blitzer Würzburg-Versbach in der Estenfelder Straße stadteinwärts. Und Höchberg auf der B8 Ortsdurchfahrt Richtung Würzburg. Wenn ihr noch was für uns habt, einfach anrufen 0800 30 80 700. Ich bin Monique Marten. Schönen Donnerstag.

0: Die große mit Neusten bei Charivari. Am Donnerstag, wir müssen mal schnell auf die Straßen schauen, da ist nämlich ein Stau dazugekommen auf der A3 Frankfurt Richtung Nürnberg zwischen Randersacker und Biebelried. 4 Kilometer Stau, Zeitverzögerung im Moment 20 Minuten. Gute Fahrt euch.
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0: Zum Beispiel könnt ihr heute zu den Frankenfestspielen nach Röttingen. Um 20.30 Uhr seht ihr die Musical-Komödie Nonsens. Da geht es um Nonnen, die möchten gerne ihre Mitschwestern beerdigen, ihnen fehlt aber das Geld. Die Mitschwestern sind an einer Fischvergiftung gestorben. Und jetzt kommen die Nonnen auf die Idee, naja, dann machen wir halt einfach eine Benefiz-Show, um das Geld für die Beerdigung zusammenzubekommen. Und das Ganze ist natürlich sauwitzig, Intendant Lars Wernicke.
2: Das Besondere am Stück ist wirklich dieser Humor. Man lacht sich wirklich scheckig. Es ist so lustig. Es gibt Kontakt zum Publikum. Untereinander gibt es so witzige Sachen, weil es dann Eifersüchteleien unter den Nonnen gibt. Wer darf denn nun die große Nummer singen? Es ist einfach unglaublich witzig.
0: Nonsens bei den Frankenfestspielen in Röttingen heute um 20.30 Uhr. Bei den Scherenburgfestspielen in Gemünden läuft heute das Schauspiel von Arthur Miller, Hexenjagd. Oder ihr lasst diesen warmen Sommerabend ausklingen, ganz entspannt in Kitzingen am Stadtbalkon mit dem Stadtshoppen. Was auch immer ihr unternehmt, wir wünschen viel Spaß. Einen schönen Donnerstag und mehr Tipps gibt's noch bei uns online auf meincharivari.de.

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23: Aktuell mit Temperaturen um die 25 Grad, aber es wird noch heißer. Die letzte Hitzewelle hoffentlich vorerst rollt über Mainfranken. 32 bis örtlich 35 Grad gibt's heute. In der Nacht wird's aber dann wieder kühl. Bei 15 bis 10 Grad kann man durchatmen. Morgen kommt nochmal ein heiß, schwüler Tag mit bis zu 37 Grad. Auch am Samstag gibt's viel Sonnenschein und Hitze. Ab dem Sonntag ergießt sich das Ganze in Schauern und Gewitter und dann gehen die Temperaturen zum Start der neuen Woche deutlich zurück.
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24: Ich bin Moritz Einzel.
0: Bundeskanzler Merz hat zum Jahrestag des Mauerbaus zur Verteidigung von Freiheit und Demokratie aufgerufen. Vor genau 65 Jahren begann der Bau der Berliner Mauer im Auftrag der DDR-Führung. Merz schrieb auf X, heute sei unser Land länger vereint, als es geteilt war. Die Lektion der Mauer bleibe, Freiheit und Demokratie sind nicht selbstverständlich. Wir müssten immer dafür kämpfen. Die lange Trockenheit in weiten Teilen Deutschlands trifft die Ernte in diesem Sommer hart. Wie der Raiffeisenverband mitteilt, sind seit Beginn der Dürreperiode Mitte Juni rund 3 Millionen Tonnen Getreide und Raps verloren gegangen. Das bedeutet Einnahmeverluste von 600 Millionen Euro. Die günstige Witterung im Frühjahr habe größere Schäden verhindert. Unterm Strich sei es eine noch ausreichende unterdurchschnittliche Ernte. Die schwarz-roten Reformpläne bei Rente, Steuern und Bürgergeld bekommen in der Bevölkerung genauso viel Zustimmung wie Ablehnung. In einer Ipsos-Umfrage sagten 38% der Befragten, dass sie die Vorhaben für richtig oder eher richtig halten. Genauso viele sagten, sie seien eher falsch oder falsch. Nach der Frage, wer am meisten profitiere, sagte der größte Teil, niemand. Die Reformen würden am Ende allen schaden. In Deutschland sind weniger Menschen befristet angestellt. Laut Statistischem Bundesamt arbeiteten im vergangenen Jahr 6% der Beschäftigten in einem solchen Arbeitsverhältnis, 1 Prozentpunkt weniger als noch 10 Jahre zuvor. Besonders häufig sind junge Menschen bis 25 Jahre befristet angestellt. Und kaum jemand macht es freiwillig. Ein Unfall auf der A73 bei Bamberg hat gestern zu aufwendigen Bergungs- und Reinigungsarbeiten geführt. Nach einem Reifenplatzer war ein Laster umgekippt, mindestens 200 Liter Diesel liefen aus. Nach einer ersten Vollsperrung konnte der Verkehr ein paar Stunden wieder vorbeifahren. Am Nachmittag musste die Fahrbahn in Richtung Suhl aber nochmal gesperrt werden. Es kam zu kilometerlangen Staus. Erst in der Nacht konnte die Autobahn wieder freigegeben werden.
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1: Zum zweiten Mal innerhalb weniger Tage wird in Werneck ein 24-Jähriger vermisst. Lukas Schenk ist seit gestern Mittag verschwunden. Zuletzt wurde er in der Nähe des Schlosses Werneck gesehen. Die Polizei geht davon aus, dass er sich möglicherweise in einer psychischen Ausnahmesituation befindet. Der Vermisste ist etwa 1,85 bis 1,90 groß, hat kurze dunkelbraune Haare und eine athletische Figur. Er trägt ein schwarzes T-Shirt, eine schwarze kurze Hose und hat eine schwarze Sporttasche bei sich. Ein Foto von ihm ist auf unserer Webseite zu sehen. Heute Mittag werden die Partien der Runde der letzten 16 für den bayerischen Fußball-Toto-Pokal ausgelost. Die unterfränkischen Clubs Würzburg, Schweinfurt und Albstadt sind in einem Lostopf mit Jan Regensburg, VfB Eichstätt, der Spielvereinigung Bayreuth, dem TSV Neudrossenfeld und der Spielvereinigung SV Weiden.
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23: 11:04. Wir haben aktuell ein paar Meldungen. Eine von der A3. Würzburg Richtung Nürnberg zwischen Rottendorf und Kreuz-Biberitz sind rechte mittlere Spur und Standstreifen blockiert durch einen Pannen-LKW. Aktuell 15 Minuten bis 20 Minuten, die ihr da länger warten müsst. A3 Frankfurt Richtung Würzburg zwischen Rohrbrunn und Marktheidenfeld liegt ein Spanngurt auf der Fahrbahn. Ansonsten keine größeren Störungsmeldungen, aber wir haben Blitzer Kitzingen Richtung Kaltensondheim. Da wird am Tierheim geblitzt. Und Breitenbach Ortseingang von Oberleichtersbach kommen. Vorsicht. Wenn ihr noch was seht, einfach anrufen 0800 30 80 700.
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23: Schönen Donnerstag euch.

0: Aber und the winner takes it all hier bei Charivari an diesem Donnerstag nach dem großen Ereignis gestern Abend. Ihr habt bestimmt mal einen Blick zum Himmel riskiert. Vielleicht habt ihr mal kurz ohne Brille auch so reingeblinzelt. Soll man ja nicht wegen der Netzhaut, ja. Aber die meisten von euch, die hatten vielleicht eine Brille. Bei uns in der Gruppe ging die eine Brille, die wir hatten, immer schön im Kreis herum. Es war eigentlich so ein richtig schönes Gemeinschaftsereignis gestern, die Sonnenfinsternis. Und wir von Charivari, wir würden gerne sehen, wie ihr die Sonnenfinsternis beobachtet habt. Schickt uns gern eure Bilder per WhatsApp. Das hat die Patricia aus Homburg auch gemacht. Da haben nämlich auch die Hunde die Sonnenbrille aufgehabt.
1: Das war sehr lustig und gesellig bei uns mit den Hundis Leo und Lotte von der Nachbarin am Kalmut im wunderschönen Weinort Homburg und auch ein bisschen ehrfürchtig und sehr dankbar, in so einer wunderschönen Gegend wohnen zu können. Hat viel Spaß gemacht.
0: Ja, und wenn ihr mal sehen wollt, wie so ein Hund mit Sonnenfinsternisbrille aussieht in unserer Charivari-Story, gibt es das Bild von Patricia und schickt euch uns gerne auch weiter eure Bilder. 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
20: Aktuell mit Temperaturen noch so um die 25 Grad, wird aber deutlich heißer. Über 30 heute bis 35 kriegen wir in Mainfranken. Das ist die nächste Hitzewelle. Morgen dann 35, örtlich vielleicht sogar 37 Grad. Auch der Samstag wird nochmal sehr heiß. Die Nächte bleiben kühl. Ab dem Sonntag gibt es dann Schauer und Gewitter und ab nächster Woche Abkühlung generell.
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20: Aktuell auf der A3 Frankfurt Richtung Würzburg zwischen Rohrbrunn und Marktheidenfeld defekter PKW. Bitte Vorsicht. A3 Würzburg Richtung Nürnberg zwischen Rottendorf und dem Kreuz Bibelried ist die rechte Spur durch einen Pannen-LKW blockiert. Hier dauert es eine Viertelstunde etwa länger, um durchzufahren. Wir haben Blitzer einmal in Kitzingen Richtung Kaltensondheim auf der B286 Gerolzhofen Richtung Schweinfurt und Breitenbach, Ortseingang von Oberleichtersbach kommend. Wenn ihr noch was seht, einfach anrufen 0800 30 80 700. Ciao.

0: In Anger nicht verbittert zurückschauen, das ist ja sowieso ein wunderbares Lebensmotto. Wir schauen aber jetzt nach vorne, beziehungsweise jetzt direkt auf heute, denn die Federweißenlese geht los. Etwas früher als erwartet, was mit der enormen Hitze und Trockenheit in der Umgebung zusammenhängt. Es ist wirklich ziemlich früh. Wir haben mit Sebastian Lothar gesprochen, er ist Winzer. Warum denn jetzt schon der Federweißen?
1: Durch die warme Witterung hat sich die Zuckerreife der Beeren schon eingestellt, sodass schon süße Trauben an den Rebstöcken hängen. Das ist auch das Stichwort. Die Zuckerreife ist erreicht. Die physiologische Reife jetzt nicht unbedingt. Also die Trauben hätten noch ein, zwei Wochen vielleicht noch hängen bleiben können.
0: Ja, jetzt werden die aber gelesen. Lecker, lecker, Schmecker. Ich freue mich schon drauf. Und die Auswirkung von Trockenheit auf die Weinlese. Wie schaut es denn damit aus?
1: Durch die Trockenheit ist natürlich nicht nur der Zucker relativ hoch. Leider schaut es auch so aus, dass relativ wenig Ertrag drinnen hängt. Also die Kerne sind überdurchschnittlich groß und dementsprechend ist auch weniger Fruchtfleisch und Saft in den Beeren. Wie hoch aber der Ertragsausfall ist, der durch die Hitze entstanden ist, kann ich jetzt leider noch nicht genau beziffern. Da wird sich die heutige Lese dann schon eher dazu eignen, um eine Hochrechnung zu machen, wie der Ertrag dieses Jahr ausschauen wird.
0: Wir bleiben gespannt und sind in freudiger Erwartung des Weinjahrgangs 2026. Hier bei Charivari jetzt für euch Rod Stewart und Every Beat of My Heart. Einen schönen Donnerstag.

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13: Mit Temperaturen, die in Richtung 30 Grad Marke steigen, bis 35 können es heute nämlich wieder werden bei uns in Mainfranken. Viel Sonnenschein gibt's. Bisschen windig ist es außerdem in der Nacht dann wieder frisch bei 15 bis 10 Grad. Morgen geht's nochmal hoch auf örtlich bis zu 37 Grad. Dann am Samstag wird es nochmal heiß. Am Sonntag ergießt sich das Ganze dann zum Teil in kräftige Schauer und Gewitter. Ab dem Montag wird es dann deutlich kühler.
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14: Ich bin Moritz Einzel.
6: In weiten Teilen Deutschlands ist es schon länger zu trocken. Unterm Strich wird das zu einer noch ausreichenden, aber unterdurchschnittlichen Ernte führen. Davon geht der Raiffeisenverband mit Blick auf Getreide und Raps aus. Er erwartet aber nicht, dass etwa Brot und Brötchen dadurch teurer werden. Sprengstoffverdacht im mittelfränkischen Treuchtlingen. Spezialkräfte der Bundespolizei untersuchen am Bahnhof einen verdächtigen Gegenstand. Der Zugverkehr im Bereich Treuchtlingen wurde deshalb eingestellt. Die Polizei bittet Menschen, den Bereich um den Bahnhof zu meiden und weiträumig zu umfahren. Die Zahl der Kindeswohlgefährdungen ist weiter gestiegen. Laut Statistischem Bundesamt waren im vergangenen Jahr fast 80.000 Kinder und Jugendliche betroffen. Claudia Wächter berichtet.
14: Etwa die Hälfte der betroffenen Kinder ist höchstens 8 Jahre alt. Vor allem ging es um psychische Misshandlung, aber auch körperliche und sexuelle Gewalt nebenzu. Unterm Strich hat sich seit Beginn der Erhebung, also seit 2012, die Zahl mehr als verdoppelt. Und das, sagen die Behörden, könnte zum Teil auch an der höheren Aufmerksamkeit liegen. Also, dass zum Beispiel die Polizei oder auch Bekannte der Familie nicht weggucken, sondern Alarm schlagen.
6: Haftbefehl gegen den AfD-Bundestagsabgeordneten Krah. Hintergrund ist ein Rechtsstreit mit dem Satiriker Jan Böhmermann. Der hatte 2024 in seinem Podcast eine Hörerzuschrift vorgelesen, wonach Krah auf dem Oktoberfest 200 Champagnerflaschen bestellt haben soll. Er korrigierte die Zahl später nach unten. Trotzdem, Krah verklagte Böhmermann und verlor. Böhmermann musste 5.000 Euro Prozesskosten eintreiben. Eine Restsumme ist wohl noch offen, die Krah nicht zahlen will. Deswegen erließ das Amtsgericht Chemnitz jetzt den Haftbefehl. Der Eurovision Song Contest im kommenden Jahr findet in der bulgarischen Stadt Burgas am Schwarzen Meer statt. Das teilten die Europäische Rundfunkunion und die zuständige öffentlich-rechtliche Rundfunkanstalt mit. Die Touristenhochburg Burgas setzte sich damit gegen die Hauptstadt Sofia durch. Das ESC-Finale soll am 15. Mai 2027 stattfinden. Die Sängerin Dara hatte in diesem Jahr in Wien mit dem Song Bangaranga Bulgarien zum ersten ESC-Triumph geführt.
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15: In Venedig wird erneut ein 24-jähriger Mann vermisst. Lukas Schenk wurde gestern Mittag zum letzten Mal nahe des Schloss Venedig gesehen. Seitdem fehlt jede Spur. Nach Angaben der Polizei könnte er sich in einer psychischen Ausnahmesituation befinden. Er ist 1,85 bis 1,90 groß, hat kurze dunkelbraune Haare, eine athletische Figur und trägt ein schwarzes T-Shirt sowie eine schwarze kurze Hose. Ein Bild steht auf unserer Internetseite. Bereits Ende vergangener Woche war der 24-Jährige schon einmal vermisst gemeldet. Viel zu schnell und unter Drogen hat ein Mann in Marktheidenfeld versucht, mit einem E-Scooter vor der Polizei zu flüchten. Der 21-Jährige sollte in der Nacht auf gestern angehalten werden. Mit bis zu 40 Sachen versuchte er zu flüchten, erfolglos. Wie sich bei der Kontrolle zeigte, hatte der 21-Jährige gekifft und außerdem seinen E-Scooter illegal getunt. Der war schneller als erlaubt.
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13: Und da um 2:02, Achtung, auf der A3 Nürnberg Richtung Würzburg zwischen Kitzingen und dem Kreuz Bibelried liegt eine große Schraube auf der Fahrbahn. A3 Würzburg Richtung Nürnberg zwischen Rottendorf und dem Kreuz Bibelried blockiert ein Pannen-LKW die rechte Spur. Hier staut sich's auf etwa 20 Minuten. Und ansonsten kommt ihr gut durch. Blitzer gibt's aktuell in Kitzingen Richtung Kaltensondheim. Und wenn ihr noch was seht, dann ruft gerne an 0800 30 80 700.
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13: Einen wunderschönen Donnerstag euch.

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0: Jennifer Lopez und If You Had My Love hier bei Charivari an diesem Donnerstag. Und es kreucht und fleucht nicht nur draußen in den Wiesen, sondern auch in den Küchen. Bei euch vielleicht jetzt auch überall. Vielleicht habt ihr auch ein Fruchtfliegenproblem. Die sind mal wieder auf Invasionskurs unterwegs. Tina Panzer aus dem Funkhaus-Team. Du hast gerade auch eine Menge von denen bei dir zu Hause, oder?
1: Ja, und gefühlt werden es auch immer mehr. Drosophila melanogaster, so heißen die kleinen Nervensägen offiziell. Und um eins gleich mal von vornherein auszuschließen, mit mangelnder Sauberkeit hat das rein gar nichts zu tun, weshalb sie sich in unserer Küche so wohlfühlen. Da könnt ihr also schrubben und machen, so viel ihr wollt. Die Fruchtfliegen kommen trotzdem. Vorausgesetzt, es ist warm und es gibt Obst in der Nähe. Das ist nämlich dann genau die Rezeptur, die es für eine anständige Fruchtfliegeninvasion braucht. Und Invasion trifft es da, wie ich finde, richtig gut, denn so eine Fruchtfliege kommt selten alleine. Also da ist schon ordentlich was los, wenn man sie erstmal in der Küche hat.
0: Und die nerven natürlich nicht nur, ich finde sie auch ein bisschen eklig. Ist das denn gesundheitlich bedenklich, wenn die da so in der Küche an Obst rumhocken und rumfliegen?
1: Ganz klar, nein. Fruchtfliegen sind tatsächlich null bedenklich für unsere Gesundheit. Selbst wenn man die Larven oder Fliegen aus Versehen verschlucken sollte oder eben mit isst. Für einen Vegetarier vielleicht moralisch ein Problem, aber für den menschlichen Körper total harmlos. Blöd nur, dass sie sich extrem vermehren. Ein einziges Weibchen, das man vielleicht mit einem befallenen Apfel aus dem Supermarkt oder eben von der Obstwiese mit nach Hause bringt, kann bis zu 400 Eier ablegen. Mit guter Nahrung kann so eine weibliche Fruchtfliege übrigens 8 Wochen überleben. Die Männchen, die schaffen nur 10 Tage.
0: Und wie kriegt man die jetzt wieder raus aus der Küche?
1: Naja, die klassische Fruchtfliegenfalle, die kennt man. Einfach Fruchtsaft, vielleicht ein Stück Obst, etwas Essig und ganz wichtig, einen Spritzer Spüli in ein Glas. Und zack, durch die Oberflächenspannung verenden die Fliegen dann beim Fresslandeanflug im Saftgemisch. Obst und Brot sollte man natürlich nicht daneben frei rumliegen lassen, damit die Fliegen auch wirklich in die Falle gehen. Es gibt im Netz aber auch Lebendfallen, wem das wichtig ist. Die fangen die Fliegen ein und man kann sie dann draußen wieder in die Freiheit entlassen. Letztlich muss am Ende jeder selbst mit sich ausmachen, wie er sich von seinen Fruchtfliegen trennen will.
0: Ja, diese Lebendfallen, die sind, glaube ich, gerade schön, wenn man Kinder oder Enkelkinder hat. Da hat man so ein bisschen das Gefühl, man kann was Gutes tun. Vielleicht probiert ihr die mal aus. Danke an Tina Panzer aus dem Charivari-Team.

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22: 27 Grad sind es am Funkhaus in der Semmelstraße, fast 29 bei euch in Groß-Langheim im Landkreis Kitzingen. Ja, und wir kriegen heute durchaus über 30 bis 35 Grad hier bei uns in Mainfranken. In der Nacht geht es runter auf 15 bis 10 Grad. Morgen wird es richtig heiß mit 37 Grad und vielleicht sogar darüber entlang des Mains. Am Sonntag entstehen dann zum ersten Mal kräftige Schauer und Gewitter. Und ab dem Montag wird es dann langsam kühler.
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23: Ich bin Christoph Schmidt.
0: Die langanhaltende Hitze sorgt gerade überall für Trockenheit. Darunter leiden jetzt auch die Tiere im Wald.
1: Rehe beispielsweise fressen saftige Blüten und Knospen und stillen ihren Wasserbedarf über den Morgentau auf Blättern und Wiesen. Der Wind und die Sonne vertrocknen aber die Pflanzen und die Böden. Dadurch fällt diese Wasseraufnahme weg. In weiten Teilen der Region reagieren Jäger darauf. Sie bringen Wasser in die Wälder. Dort heben sie Gruben aus oder bauen Tränken. Die Aktionen laufen bereits seit einiger Zeit. Ein Ende ist aktuell noch nicht in Sicht. Lena Amon, Nachrichtenredaktion.
0: Hitze und Trockenheit hatten in den letzten Tagen wiederholt zu teils großen Wald- und Wiesenbränden geführt. Wie schon in den vergangenen Wochen sind deswegen ab morgen wieder Luftbeobachter über der Region unterwegs und das bis zum Sonntag. Sie sollen mögliche Brandherde frühzeitig erkennen und eine Ausbreitung so möglichst verhindern. Die Luftbeobachter starten unter anderem in Schweinfurt, Haßfurt und Hettstadt. Bahnmitarbeitende an Bahnhöfen in Unterfranken sollen künftig mit Bodycams besser geschützt werden. Die Kameras funktionieren ähnlich wie bei der Polizei und zeichnen Gespräche sowie Kontakte mit Reisenden auf. Gestartet ist das Projekt in Frankfurt und Bielefeld. Später sollen auch Beschäftigte an anderen Bahnhöfen freiwillig damit ausgestattet werden. In weiten Teilen Deutschlands ist es schon länger zu trocken. Unterm Strich wird das zu einer noch ausreichenden, aber unterdurchschnittlichen Ernte führen. Davon geht der Raiffeisenverband mit Blick auf Getreide und Raps aus. Er erwartet aber nicht, dass etwa Brot und Brötchen dadurch teurer werden. Auch der Unterfränkische Bauernverband hatte von Ernteausfällen berichtet.
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2: Es ist kurz nach 12:30. Wir schauen auf die Straßen. Auf der A3 Würzburg Richtung Nürnberg zwischen Rottendorf und Biberit ist die rechte Spur blockiert. Hier steht ein Pannen-LKW. Wir haben einen Blitzer in Kitzingen Richtung Kaltensonnheim, Höhe Tierheim in der 50er-Zone. Und wenn ihr noch was seht, dann einfach anrufen 0800 30 80 700. Gute Fahrt.
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0: Boringer hier bei Charivari und Urgent. Dringend heißt das ja. Und es muss dringend was gemacht werden in Sachen Jugendschutz im Internet, auf WhatsApp, Instagram und Co. Denn für kleine Kinder ist es ganz normal, dass man beim Fahrradfahren einen Helm zum Schutz aufsetzt. Könnte ja was passieren. Aber wenn wir unsere Kinder später durchs Netz cruisen lassen, da sind sie oft ungeschützt. Eine App aus München ändert das. Helmet heißt die. Der digitale Helm sozusagen für Social Media, WhatsApp und Co. App-Mitbegründer Leonardo Benini.
1: Eltern laden sich die App auf ihrem Handy herunter und verbinden dann die Social Media Accounts ihres Kindes. Und dann analysiert Helmet im Hintergrund Nachrichten und auch Inhalte auf mögliche Gefahren. Also wenn dann zum Beispiel Anzeichen auf Cybermobbing erkannt werden oder Anzeichen auf einen Pädokriminellen, der das Kind kontaktiert. Dann schlägt Helmet aus und benachrichtigt dann die Eltern.
0: Ja, und wie wichtig das ist, zeigt die Statistik, denn ein Drittel aller Kinder erlebt Cybermobbing. Leonardo Benini hat das selbst erlebt. Das hat ihn motiviert zu handeln. Was erkennt die App noch?
1: Cybermobbing, Cybergrooming, Betrug, aber eben auch Inhalte, die nicht für Kinder geeignet sind. Also zum Beispiel kann man jetzt auch YouTube mit Helmet verbinden. Und wenn sich dann zum Beispiel vermehrt Videos angeschaut werden, die irgendwie Essstörungen positiv darstellen, dann erkennt das Helmet. Oder wenn vermehrt extremistische Inhalte oder vermehrt gewalttätige oder sexuelle Inhalte konsumiert werden, dann werden eben Kinder und Eltern benachrichtigt, sodass man halt über diese Themen sprechen kann. Und damit eben langfristig das Kind sensibilisiert wird, weil das ist der einzige Weg zum Erfolg.
0: Und ganz wichtig, private Nachrichten der Kinder können Eltern nicht mitlesen. Die Privatsphäre bleibt gewahrt.
1: Jeden Tag schicken uns einige Eltern Sachen, die Helmet gefunden hat und sagen quasi, hey, danke, das hätten wir sonst nicht mitbekommen. Wir haben mittlerweile auch schon über 1000 Situationen von digitaler Gewalt aufgedeckt. Und ja, das ist ein super Gefühl.
0: Ja, bisschen schade, die App ist kostenpflichtig, aber so ein Fahrradhelm kostet ja auch Geld. Jedes Kind verdient einen Helm im realen Leben und online.

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12: Aktuell mit Temperaturen um die 28 Grad in Würzburg. Knapp 30 sind es dann schon im Landkreis Kitzingen und bis 35 kriegen wir heute. Morgen wird es noch heißer, bis 37 Grad. Die Nächte bleiben zum Glück einigermaßen kühl. Zum Samstag nochmal Hitze und auch am Sonntag kommt die Sonne raus. Dann aber gibt's zum Sonntagnachmittag Schauer und Gewitter und ab dem Montag wird es deutlich kühler.
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3: Ich bin Moritz Einzel. Spezialkräfte der Bundespolizei untersuchen einen verdächtigen Gegenstand in der mittelfränkischen Stadt Treuchtlingen. Ob es sich um Sprengstoff handelt, ist noch unklar. Fabian Schaffer berichtet.
20: Ein Techniker habe das Objekt im Gleisbett an der Einfahrt zum Bahnhof der Stadt entdeckt, teilte die Polizei mit. Nach einer Röntgenuntersuchung konnte der Sprengstoffverdacht nicht entkräftet werden. Weitere Untersuchungen seien nötig. Einige unmittelbar betroffene Gebäude würden geräumt, hieß es. Die Polizei bittet die Menschen, den Bereich zu meiden und weiträumig zu umfahren.
21: Bundeskanzler Merz hat zum Jahrestag des Mauerbaus zur Verteidigung von Freiheit und Demokratie aufgerufen. Auf der Plattform X schrieb Merz, unser Land sei heute länger vereint, als es geteilt war. Die Lektion der Mauer bleibe, Freiheit und Demokratie seien nicht selbstverständlich, dafür müsse man immer kämpfen. Die DDR-Führung ließ die Mauer vor 65 Jahren errichten. Die Zahl der Kindeswohlgefährdungen in Deutschland hat das vierte Mal in Folge einen Rekord erreicht. 2025 stellten die Jugendämter bei knapp 80.000 Kindern und Jugendlichen eine Gefahr durch Vernachlässigung, psychische, körperliche oder sexuelle Gewalt fest. Das waren 10% mehr als im Vorjahr. Landshuts Altoberbürgermeister und langjähriger Vorsitzender des Bayerischen Städtetags Josef Daimer ist tot. Das hat die Stadt Landshut mitgeteilt. Bayerns Ministerpräsident Söder nannte ihn einen der prägendsten Kommunalpolitiker in der Geschichte des Freistaats. Daimer sei ein unnachgiebiger Anwalt für die kommunalen Belange gegenüber Land und Bund gewesen. Gestorben ist er gestern im Alter von 90 Jahren. Die Sonnenfinsternis gestern hat tausende Menschen in ihren Bann gezogen. Während in Teilen Europas, etwa in Spanien, die Sonne gestern völlig vom Mond verdeckt worden war, war sie hierzulande als schmale rötliche Sichel zu sehen. In Bayern war der Andrang auf Sternwarten und Aussichtspunkte groß, um die partielle Sonnenfinsternis zu sehen.
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22: Die Reihe an Diebstählen von Kupferkabeln aus Solarparks in der Region hört nicht auf. Jetzt hat es einen Solarpark bei Arnstein getroffen. Im Verlauf der letzten Woche öffneten Täter an mehreren Stellen den Zaun und gelangten so auf das Gelände westlich der Wernbrücke. Dort bauten sie Kupferkabel im Wert von rund 250.000 Euro aus. Schon seit Monaten kommt es immer wieder zu ähnlichen Kupferdiebstählen. Tausende Menschen haben gestern Abend in Unterfranken die partielle Sonnenfinsternis beobachtet. Auf zahlreichen Anhöhen und Aussichtspunkten verfolgten sie das Himmelsereignis. Der Höhepunkt war um 20.15 Uhr erreicht. Dabei waren knapp 90% der Sonne vom Mond verdeckt. In der Region wurde es spürbar dunkler. Kurz danach ging die teilweise verdeckte Sonne unter. Die nächste partielle Sonnenfinsternis ist in der Region bereits am 2. August kommenden Jahres zu sehen. Allerdings fällt sie deutlich weniger stark aus.
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12: Behinderungen aktuell auf der B27 Würzburg Richtung Karlstadt zwischen der Rothofbrücke und Veitshöchheim steht ein defekter LKW, blockiert die rechte Spur, da kommt es zu Verzögerungen. Ansonsten gibt's aktuell keine Störungsmeldungen, aber ein Blitzer, der steht noch in Kitzingen Richtung Kaltensonnheim, Richtung Tierheim 50er-Zone. Wenn ihr noch was seht, einfach anrufen 0800 30 80 700. Gute Fahrt.
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12: Einen schönen Donnerstag.

0: Gänsehaut, Take That hier bei Charivari an diesem Donnerstag. Ja, an dem die Haut ansonsten ein bisschen trocken sich anfühlt, oder? Es ist ja momentan einfach so eine richtige Dürrzeit. Nächste Woche soll es zum Glück wieder regnen, aber diese anhaltende Hitze und Trockenheit, die sorgen dafür, dass aktuell viele natürliche Quellen ausgetrocknet sind und da haben es die Wildtiere besonders schwer. Rehe zum Beispiel, die fressen eigentlich saftige Blüten und Knospen, stillen damit ihren Wasserbedarf, aber momentan ist es richtig schwierig. Wir haben mit Stefan Ahmed gesprochen, er ist erster Vorsitzender vom BJV Lohr. Es sind schwierige Zeiten, sagt er auch.
1: Ja, es ist eine schwierige Zeit. Ich möchte momentan kein Tier sein im Wald. Man sieht auch sehr viel Rehe herumlaufen, die suchen. Und wir Jäger tun halt unser Bestes, damit wir auch das Wild entsprechend mit Wasser versorgen können.
0: Ja, und da wird wirklich einiges getan, so Stefan Ahmed.
1: Bei uns hier im Spessart haben verschiedene Revierinhaber Wildtränken angelegt, zum Teil vielleicht mit Speiskübeln oder auch mit KG-Rohren, selbstgebaute Tränken. Die werden dann täglich oder je nach Bedarf mit Wasserkanistern befüllt, sodass das Rehwild immer zu trinken hat.
0: Und auch ansonsten im eigenen Garten könnt ihr natürlich was für die kleineren Wildtiere tun. Zum Beispiel die Igel, wirklich vielleicht eine kleine Tränke hinstellen. Auch die Vögel freuen sich über eine Erfrischung. Das bringt uns alle durch diese trockene Zeit. Hier bei Charivari jetzt für euch die Barge und Rhythm of the Night. Es ist 13:17 Uhr.

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14: Langsam aber sicher gehen wir auf die 30-Grad-Marke zu, überall in Mainfranken oder auch darüber, denn im Laufe des Nachmittags kann es hochgehen auf bis zu 35 Grad. In der Nacht kühlt es sich wieder ab auf 15 bis 10 Grad. Morgen wird es aber richtig heiß, 37 Grad oder sogar mehr erwarten uns. Auch am Samstag gibt es viel Sonnenschein und Hitze. Sonntag dann entstehen in der spülwarmen Luft kräftige Schauer und Gewitter und ab kommender Woche wird es etwas kühler.
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14: Aktuell ohne größere Störungsmeldungen. Allen eine gute und sichere Fahrt. Blitze haben wir aktuell keine. Falls ihr mehr wisst als wir und welche gesehen habt, dann ruft uns gerne an 0800 30 80 70.

0: Ed Sheeran hier bei Charivari an Tag 1. Nach der Sonnenfinsternis war ja nur eine partielle, aber man hat sie doch ganz gut gesehen. Wetter war toll und viele von euch haben das zu einem Ereignis gemacht, so wie die Linda aus Marktheidenfeld.
1: Die Sonnenfinsternis habe ich gestern mit meinem Mann im Garten angeschaut. Es war einfach ein einmaliges Erlebnis, zu sehen, wie sich der Mond vor die Sonne schiebt. Und sowas hat man ja nicht jeden Tag. Und dadurch sind auch ein paar schöne Bilder entstanden, die wir natürlich alle in unseren Status gestellt haben.
0: Ja, und teilt eure Bilder von der Sonnenfinsternis und euch, wie ihr die Sonnenfinsternis anschaut, nicht nur in euren Statusen, sondern auch mit uns von Charivari. Schickt uns gerne eine WhatsApp-Nachricht mit Bildern von euch und der Sonnenfinsternis hier direkt ins Studio, denn unter allen, die mitmachen, verlosen wir DAB-Radios und damit könnt ihr überall im Dunkeln, im Hellen und während Sonnenfinsternissen immer Charivari glasklar empfangen.

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8: Aktuell mit Temperaturen um die 30 Grad hier bei uns in Mainfranken und es geht noch höher, auf bis zu 35 Grad steigen heute Nachmittag die Werte an. Morgen geht es sogar auf 37 Grad und darüber. Samstag wird es nochmal heiß, am Sonntag kommen dann Gewitter und bringen Abkühlung. Nachts bleibt es bei 15 bis 10 Grad, da kann man durchlüften.
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9: Erst in Zügen, jetzt auch an Bahnhöfen. Die Deutsche Bahn stattet weitere Mitarbeitende mit Bodycams aus. Rund 2700 Beschäftigte im Bahnhofsservice und in der Stationsbetreuung sollen schrittweise freiwillig die Geräte bekommen können. An den Hauptbahnhöfen Frankfurt am Main und Bielefeld sind sie demnach schon im Einsatz. BSW-Gründerin Wagenknecht hat Thüringens AfD-Chef Höcke abblitzen lassen. Der hatte Wagenknecht angeboten, sie in Thüringen zur Ministerpräsidentin wählen zu lassen. Nun sagte Wagenknecht der Bild-Zeitung, das Ministerpräsidentenamt in Thüringen sei kein Wanderpokal, den Herr Höcke nach Belieben vergeben könne. Wegen der Affäre um den aberkannten Doktortitel von CDU-Ministerpräsident Vogt könnte es in Thüringen ein Misstrauensvotum gegen den Regierungschef geben. In Australien gilt seit letztem Dezember ein Social-Media-Verbot für alle unter 16 Jahren. Mittlerweile hat das Tech-Unternehmen Meta nach eigenen Angaben mehr als 750.000 Konten gesperrt, die meisten davon auf Instagram. Die Accounts gehören demnach Nutzerinnen und Nutzern, die nach Metas Einschätzung jünger als 16 sind. Das zu überprüfen sei aber weiter schwierig. Wer die Sonnenfinsternis gestern wegen seines Standorts nicht selbst sehen konnte, konnte das Spektakel im Fernsehen verfolgen. Das ZDF, Dreisat, RTL, NTV und Welt hatten alle Sondersendungen zum Himmelsereignis und insgesamt gut 6,5 Millionen Zuschauer. Die ZDF-Trödelshow Bares für Rares XXL wurde sogar zum Höhepunkt um 20.25 Uhr extra unterbrochen.
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10: Hitze und Trockenheit hatten in den letzten Tagen wiederholt zu teils großen Wald- und Wiesenbränden geführt. Wie schon in den vergangenen Wochen sind deswegen ab morgen wieder Luftbeobachter über der Region unterwegs und das bis zum Sonntag. Sie sollen mögliche Brandherde frühzeitig erkennen und eine Ausbreitung so möglichst verhindern. Die Luftbeobachter starten unter anderem in Schweinfurt, Haßfurt und Hettstadt. Bahnmitarbeitende an Bahnhöfen in Unterfranken sollen künftig mit Bodycams besser geschützt werden. Die Kameras funktionieren ähnlich wie bei der Polizei und zeichnen Gespräche sowie Kontakte mit Reisenden auf. Gestartet ist das Projekt in Frankfurt und Bielefeld. Später sollen auch Beschäftigte an anderen Bahnhöfen freiwillig damit ausgestattet werden.
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8: Aktuell um gleich 2 Minuten nach 2 mit keinen Störungsmeldungen. Einigermaßen gut kommt ihr überall durch. Ich musste kurz nachgucken, aber schaut ruhig aus. Und vor allem haben wir auch aktuell keine Blitzer. Vielleicht seht ihr was, dann gebt mir gern Bescheid. 0800 30 80 700, das ist unsere Nummer.
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8: Einen wunderschönen Donnerstagnachmittag hier bei Charivari. Hier ist Billy Joel und das Uptown Girl.

0: Lene Marlin hier bei Charivari und damit ist Zeit für einen Beitrag aus unserer Kirchenredaktion. Am Samstag ist ja Maria Himmelfahrt, ein katholischer Feiertag. In Regionen, die überwiegend katholisch sind, haben dann die Läden zu. Und in der katholischen Kirche gibt es zu diesem Feiertag einen speziellen Brauch, die Kräuter- oder Würzbüschelweihe. Annalena Ilz hat zwei Experten der Forschergruppe Klostermedizin der Uni Würzburg gefragt, woher der Brauch kommt und was genau in so einem Würzbüschel drin ist.
1: Direkt zurückverfolgen können wir die Kräuterbüschel bis ins 10. Jahrhundert. Das sind schon Segensformeln überliefert. Aber wir vermuten Wurzeln in der Antike, einerseits im Alten Testament, andererseits in der griechisch-römischen Antike. Und darauf deutet auch hin, dass diese Kräuterbüschel immer auch eine Vorform des Erntedanks waren.
2: Erklärt Tobias Niedenthal von der Forschergruppe Klostermedizin. Maria wurde schon immer mit einigen Pflanzen in Verbindung gebracht.
1: Im Mittelalter war Maria und Petrus, Johannes, einige andere Heilige sehr wichtig, die auch auf die Pflanzen übertragen wurden. Also es gibt auch nicht nur diese Kräuterbüschel, sondern es wurden auch andere Pflanzen geweiht im Jahresverlauf. Und Maria war da einfach die wichtigste. Auch zahlreiche Pflanzen haben den Namen von Maria bekommen.
2: Die finden sich zum Teil auch in den Kräuterbüscheln wieder, weiß Apothekerin Katharina Mantel. Sie ist zuständig für den Kräutergarten im Kloster Oberzell und damit auch für das Binden der Würzbüschel.
3: Es gibt keine feste Pflanzenliste. Das ist ortsgebunden, dass bestimmte Pflanzen bevorzugt werden. Was man aber schon sagen kann, ist, dass immer eine Marienpflanze dabei

0: und allen voran zum Beispiel die Rose.
1: Oft wird eine Königskerze genommen, die auch Marienkerze genannt wird. Alles um eine zentrale Pflanze zu binden, fällt einfacher. Die daran gebundenen Kräuter sind dann in verschiedene Gruppen unterteilt. So kommen zum Beispiel die sogenannten Frauenkräuter in die Büschel. Dazu zählen unter anderem Pflanzen, die gegen Harnwegsinfekte helfen, wie die Goldrute.
0: Dann werden neben den Frauen- oder Marienpflanzen auch gern duftende Kräuter verwendet. Erstens die duftenden Kräuter wie Rosmarin, Salbei, Lavendel. Diese Duftstoffe sind alle antiseptisch, das heißt, die schützen vor Erkrankungen, vor Infekten und haben natürlich auch durch ihren Duft eine Schutzwirkung vor bösen Geistern und Dämonen, so die Überlieferung.
1: Ansonsten können auch einfach Getreide oder blühende Pflanzen zur Zierde dazugesteckt werden. Die Zahl der Pflanzen ist übrigens nicht wirklich festgelegt.
0: Es ist schön, sich eine Pflanzenzahl auszuwählen. 7 ist eine ganz gute Zahl. 7 steht für die absolute Vollendung. Und wenn man überlegt, die Woche hat 7 Tage. Zwischen Ostern und Pfingsten sind 7 Wochen Abstand. Das heißt, 7 kommt in unserem Leben sehr häufig vor. Und deswegen ist 7 eine ganz gute Zahl. Es kursieren auch Zahlen wie 99, aber da sprengt da jede Hand. Welche Hand kann 99 Kräuter halten?
2: In vielen Orten werden die Büschel auch gemeinsam gebunden oder nach dem Gottesdienst verkauft.

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8: Aktuell mit 30 Grad gemessen am Dom, 31 sind es bei euch in Lohr am Main. Bis 35 könnte es heute Nachmittag werden. In der Nacht kühlt es sich dann wieder ab auf 15 bis 10 Grad. Morgen am Freitag geht es hoch auf 37 Grad und darüber. Und wir müssen stark sein, auch am Samstag wird es nochmal sonnig und heiß, bevor am Sonntag dann ein paar mehr Wolken zusammenkommen und es sich dann in Schauer und Gewitter ergießt. Ab dem Montag wird es deutlich kühler.
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8: Es ist 14:30. Wir schauen auf die Straßen. Aktuell keine größeren Störungsmeldungen. Ihr kommt einigermaßen gut überall durch. Und Blitze haben wir derzeit auch keinen. Falls ihr was seht, einfach anrufen 0800 30 80 700.

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1: Und da könnt ihr heute bei den Frankenfestspielen in Röttingen um 20.30 Uhr eine besondere Musical-Komödie sehen. Nonsens heißt sie, und Intendant Lars Wernicke erklärt, was das Besondere an diesem Stück ist.
2: Das Besondere am Stück ist wirklich dieser Humor. Man lacht sich wirklich scheckig. Es ist so lustig. Es gibt Kontakt zum Publikum. Untereinander gibt es so witzige Sachen, weil es dann Eifersüchteleien unter den Nonnen gibt. Wer darf denn nun die große Nummer singen? Es ist einfach unglaublich witzig.
1: Ja, es hat so einen Touch von Sister Act, ist aber eine ganz andere Geschichte. Nonsens heute bei den Frankenfestspielen in Röttingen um 20.30 Uhr auf Burg Brattenstein zu sehen. Bei den Scherenburg-Festspielen in Gemünden, da läuft heute das Schauspiel von Arthur Miller. Hexenjagd, das könnt ihr da sehen. Und wenn ihr lieber gemütlich in den Abend hineinschöppelt, dann ist der Stadtshoppen in Kitzingen am Stadtbalkon heute was für euch. Ab 17 Uhr geht's da wieder los. Frankenwein, Sonnenstrahlen auf dem Main und der Blick auf die malerische Kitzinger Altstadt-Silhouette. Da gibt es wirklich viele Gütegründe, einmal vorbeizuschauen. 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Da haben wir unseren ausführlichen Veranstaltungskalender für euch auf www.meincharivari.de.

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6: Die Temperaturen klettern mal wieder, machen sie ja die ganze Zeit. Im Moment sind sie bei 33 Grad angekommen in Kürnach sowie in Würzburg auf dem Marktplatz. Heute Nacht dann sternenklar, 15 bis 10 Grad, wie wir es inzwischen ja auch gewohnt sind. Ein paar Sternschnuppen werden wir auch noch abfischen können, denke ich mal. Ja, und weiter sonnig geht es weiter die nächsten Tage bei bis zu 37 Grad. Am Sonntag teils dann aber kräftige Schauer und Gewitter. Das ist dann natürlich die Kehrseite.
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10: Ich bin Moritz Einzel. Am 65. Jahrestag wird in Deutschland an den Mauerbau erinnert. Bei der zentralen Gedenkfeier hat Bundestagspräsidentin Klöckner die Menschen zu mehr Engagement aufgerufen. An die Freiheitsideen der Menschen von 1989 müsse angeknüpft werden, so die CDU-Politikerin, denn heute seien diese Werte wieder in Gefahr durch Gleichgültigkeit und Desinteresse. Entwarnung im mittelfränkischen Treuchtlingen. An dem Gegenstand, der dort am Bahnhof gefunden wurde, wurde kein Sprengstoff entdeckt. Fabian Schaffer berichtet.
2: Kein Sprengstoff, aber man gehe davon aus, dass der Gegenstand bewusst als Attrappe platziert wurde, teilte die Polizei mit. Nach dem Fund kam es zu einem größeren Polizeieinsatz. Zahlreiche Kräfte waren vor Ort. Der Zugverkehr kam zum Stillstand. Fernverkehrszüge mussten über Ingolstadt umgeleitet werden. Nachdem eine Röntgenuntersuchung keine Klarheit schaffen konnte, kam ein Roboter zum Einsatz, der den Gegenstand unter anderem anhob. Die Kriminalpolizei ermittelt nun.
10: Die lange Trockenheit trifft die Ernte in diesem Sommer voraussichtlich hart. Seit Beginn der Dürreperiode Mitte Juni seien rund 3 Millionen Tonnen Getreide und Raps verloren gegangen. Dies bedeutet Einnahmeverluste von 600 Millionen Euro, teilte der Deutsche Raiffeisenverband mit. Die schwarz-roten Reformpläne bei Rente, Steuern und Bürgergeld bekommen in der Bevölkerung genauso viel Zustimmung wie Ablehnung. In einer Ipsos-Umfrage sagten 38% der Befragten, dass sie die Vorhaben für richtig oder eher richtig halten. Genauso viele sagten, sie seien eher falsch oder falsch. Nach der Frage, wer am meisten profitiere, sagte der größte Teil, niemand. Die Reformen würden am Ende allen schaden. Auch knapp eine Woche nach Beginn des jüngsten Ausbruchs des Ätna ist der Vulkan weiter aktiv. Der Flughafen von Catania bleibt geschlossen. Das Flugverbot gilt dort bis Freitag 2 Uhr. Die Folgen für den Tourismus sind bereits deutlich zu spüren. Schätzungen zufolge belaufen sich die wirtschaftlichen Schäden infolge der Flugausfälle und Behinderungen auf 12 bis 24 Millionen Euro.
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14: Die Reihe an Diebstählen von Kupferkabeln aus Solarparks in der Region hört nicht auf. Jetzt hat es einen Solarpark bei Arnstein getroffen. Im Verlauf der letzten Woche öffneten Täter an mehreren Stellen den Zaun und gelangten so auf das Gelände westlich der Wernbrücke. Dort bauten sie Kupferkabel im Wert von rund 250.000 Euro aus. Schon seit Monaten kommt es immer wieder zu ähnlichen Kupferdiebstählen. Tausende Menschen haben gestern Abend in Unterfranken die partielle Sonnenfinsternis beobachtet. Auf zahlreichen Anhöhen und Aussichtspunkten verfolgten sie das Himmelsereignis. Der Höhepunkt war um 20.15 Uhr erreicht. Dabei waren knapp 90% der Sonne vom Mond verdeckt. In der Region wurde es spürbar dunkler. Kurz danach ging die teilweise verdeckte Sonne unter. Die nächste partielle Sonnenfinsternis ist in der Region bereits am 2. August kommenden Jahres zu sehen. Allerdings fällt sie deutlich weniger stark aus.
6: Dankeschön, Christoph, für diese Infos. Alles zur Sonneninfinsternis gibt es natürlich auch nochmal zum Nachlesen auf unserer Webseite. Und dort gibt es auch die aktuellen News von der Straße.
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6: Um 15.02 Uhr, ja, wenn es News gäbe, zum Glück ist im Moment nichts los. Wir haben nur einen Blitzer in der Region, der steht an der B8 Kitzingen Richtung Würzburg bei Rottendorf. Ansonsten freie Fahrt für euch.
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6: Schönen Donnerstag.

0: Simply Red, ganz entspannt und romantisch an diesem schönen Donnerstag hier bei Charivari. Und romantisch passt ja auch, denn es war eine besondere Nacht gestern und ein besonderer Abend. Wir haben die Sonnenfinsternis beobachtet über Mainfranken. Ich habe sie mir zum Beispiel angeschaut von der Festung Marienberg aus und es war schon wirklich beeindruckend, oder? Ich gebe zu, ohne diese Sonnenfinsternisbrille hätte man wahrscheinlich nicht ganz so viel davon mitbekommen. Wo habt ihr denn das Ganze verfolgt? Michael aus Erbshausen.
1: Wir haben die Sonnenfinsternis auf unserer Holzspitze, dem Hausberg, beobachtet. Da hat man einen tollen Ausblick auch auf die Rhön oder den Steigerwald oder sogar den Schwanberg. Und wir haben alles mitverfolgen können mit der Sophie-Brille, also die beste Erfindung von dem Würzburger. Und alle waren begeistert, weil die nächste ist ja erst 2081.
0: So ist es. Und zum Glück habt ihr jede Menge gute Fotos gemacht, damit uns das Ganze noch lange in Erinnerung bleibt. 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
21: Na, so eine Sternschnuppennacht wie gestern, die könnten wir doch nochmal vertragen, oder? Ja, die Chance haben wir, denn sternenklar wird's heute bei 15 bis 10 Grad. Bis dahin Sonne satt bei bis zu 35. Im Moment sind es 33 in Würzburg beispielsweise auf der Talavera, aber auch bei euch in Rieneck. Also da ist auf jeden Fall ordentlich was los und so wird's auch die nächsten Tage weitergehen. Sogar geht's noch nach oben, bis zu 37 Grad sind drin. Am Sonntag dann aber auch teils mit kräftigen Schauern und Gewittern.
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22: Ich bin Christoph Schmidt.
0: Hitze und Trockenheit hatten in den letzten Tagen wiederholt zu teils großen Wald- und Wiesenbränden geführt. Wie schon in den vergangenen Wochen sind deswegen ab morgen wieder Luftbeobachter über der Region unterwegs und das bis zum Sonntag. Sie sollen mögliche Brandherde frühzeitig erkennen und eine Ausbreitung so möglichst verhindern. Die Luftbeobachter starten unter anderem in Schweinfurt, Haßfurt und Hettstadt. Bahnmitarbeitende an Bahnhöfen in Unterfranken sollen künftig mit Bodycams besser geschützt werden. Die Kameras funktionieren ähnlich wie bei der Polizei und zeichnen Gespräche sowie Kontakte mit Reisenden auf. Gestartet ist das Projekt in Frankfurt und Bielefeld. Später sollen auch Beschäftigte an anderen Bahnhöfen freiwillig damit ausgestattet werden. Reisende müssen auf die Kameras hingewiesen werden. Hintergrund ist die zuletzt gestiegene Zahl von Gewalttaten auch an den Bahnhöfen in Würzburg und Schweinfurt. Die Partien für das Achtelfinale im bayerischen Toto-Pokal stehen fest. Die Würzburger Kickers haben auf dem Papier die leichteste Begegnung erwischt. Der Drittligist muss beim zwei Klassen tiefer spielenden TSV Neudrossenfeld antreten. Der TSV Hauptstadt empfängt in einem Regionalliga-Duell die Spielvereinigung Bayreuth. Auch Schweinfurt 05 hat es zu Hause mit einem Regionalligisten, dem VfB Eichstätt, zu tun. Gespielt wird das Achtelfinale am Dienstag, dem 25. August. Das Spiel der Kickers wird wegen der ersten Runde im DFB-Pokal wohl verschoben. Am 65. Jahrestag wird in Deutschland an den Mauerbau erinnert. Bei der zentralen Gedenkfeier hat Bundestagspräsidentin Klöckner die Menschen zu mehr Engagement aufgerufen. An die Freiheitsideen der Menschen von 1989 müsse angeknüpft werden, so die CDU-Politikerin. Denn heute seien diese Werte wieder in Gefahr durch Gleichgültigkeit und Desinteresse.
21: Dankeschön, Christoph Schmidt, für die Schlagzeilen. Alles aus der Region. Was wichtig ist, erfahrt ihr natürlich bei uns auf der Webseite.
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21: 15:32 an diesem schönen Donnerstag und auf der B19 Würzburg Richtung Schweinfurt haben wir zwischen Würzburg-Lengfeld und der Ausfahrt Robert-Koch-Straße eine ungesicherte Unfallstelle. Hier bitte Vorsicht. Ansonsten geht's noch zu den Blitzern in der Region. Die stehen an der B8 Kitzingen Richtung Würzburg bei Rottendorf, Neustadt Richtung Rodenbach. Und danke an die Ulrike fürs Reinmelden. In Würzburg steht noch einer am Waldkugelweg. 30 sind hier erlaubt. Sollte euch noch was auffallen, immer gerne reinschreiben. Zum Beispiel per WhatsApp. Auch eine Sprachnachricht ist natürlich möglich. Die Nummer gibt's bei uns auf der Webseite und damit eine gute Fahrt.
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0: Aus dem Jahr 1990, New Kids on the Block hier bei Charivari. Das ist der Donnerstagnachmittag und ich bin mir sicher, uns allen geht's ganz ähnlich. Wir stehen früh auf, gehen in die Küche und dann, weiß ich nicht, schälen wir uns eine Banane und schmeißen die Schale in den Biomüll. Und was kommt uns da entgegen? Jede Menge Fruchtfliegen. Mensch, das ist teilweise eine richtige Invasion. Und Tina Panzer aus dem Charivari-Team hat die auch zu Hause und hat mal ein bisschen nachgeguckt. Ich glaube, mit mangelnder Hygiene hat dieses Problem gar nichts zu tun, ne?
1: Da könnt ihr also schrubben und machen, so viel ihr wollt. Die Fruchtfliegen kommen trotzdem. Vorausgesetzt, es ist warm und es gibt Obst in der Nähe. Das ist nämlich dann genau die Rezeptur, die es für eine anständige Fruchtfliegeninvasion braucht. Und Invasion trifft's da, wie ich finde, richtig gut, denn so eine Fruchtfliege kommt selten alleine. Also da ist schon ordentlich was los, wenn man sie erstmal in der Küche hat.
0: Ja, ich finde auch. Also die vermehren sich wirklich auf wundersame Art und Weise und das vor allem explosionsartig. Jetzt haben wir den Ist-Zustand schon definiert. Jetzt ist natürlich die Frage, wie kriege ich denn die Viecher jetzt wieder los?
1: Naja, die klassische Fruchtfliegenfalle, die kennt man. Einfach Fruchtsaft, vielleicht ein Stück Obst, etwas Essig und ganz wichtig, einen Spritzer Spüli in ein Glas und zack, durch die Oberflächenspannung verenden die Fliegen dann beim Fresslandeanflug im Saftgemisch. Obst und Brot sollte man natürlich nicht daneben frei rumliegen lassen, damit die Fliegen auch wirklich in die Falle gehen. Es gibt im Netz aber auch Lebendfallen, wem das wichtig ist. Die fangen die Fliegen ein und man kann sie dann draußen wieder in die Freiheit entlassen. Letztlich muss am Ende jeder selbst mit sich ausmachen, wie er sich von seinen Fruchtfliegen trennen will.
0: Da finde ich eigentlich eine gute Idee, Tina. Ja, dann können wir die einfach draußen aussetzen. Mal schauen, wie lange das Ganze dann draußen mitmachen. Ich meine, drinnen sind ja keine Haustiere. Auf jeden Fall schon mal danke für diese Tipps und damit wird es dann hoffentlich besser bei der Fruchtfliegen-Invasionsfront im Biomüll oder beim Obstkorb.

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15: Schauer und Gewitter, die kriegen wir heute nicht, aber Ende der Woche am Sonntag ist es soweit. Bis dahin sehr heiß mit bis zu 37 Grad. Im Moment sind es 33, zum Beispiel in Sulzfeld und in Würzburg am CCW. Heute Nacht dann kalt bei 15 bis 10. Kalt heißt aber auch sternenklar, also vielleicht wieder Sternenschnuppen schauen.
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16: Ich bin Moritz Einzel. BSW-Gründerin Wagenknecht hat die Idee des Thüringer AfD-Landeschefs Höcke zurückgewiesen. Sie selbst solle Ministerpräsidentin von Thüringen werden. Das Thüringer Ministerpräsidentenamt sei kein Wanderpokal, den Herr Höcke nach Belieben vergeben könne, sagte Wagenknecht. Richtig sei jedoch, dass der CDU-Politiker Vogt als Ministerpräsident das Vertrauen verloren habe und dass BSW ihm die Unterstützung entziehen müsse. Vogt hatte seinen Doktortitel verloren. Die Grünen fordern wegen der Hitze ein Spitzentreffen im Kanzleramt. Deutschland habe ein Zuständigkeitsproblem, so die Grünen-Umweltpolitikerin Schneider. Sie unterstützt auch den Vorschlag des Umweltministeriums, Klimaanpassung und Naturschutz im Grundgesetz zu verankern. Das Robert-Koch-Institut hat derweil mitgeteilt, dass dieses Jahr schon 12.500 Menschen an den Folgen der Hitze gestorben sind. Die Trockenheit in Deutschland führt unterdessen zu Ernteausfällen. Seit Beginn Mitte Juni seien deshalb rund 3 Millionen Tonnen Getreide und Raps verloren gegangen, heißt es vom Deutschen Raiffeisenverband. Mehr von Tine Klimach.
17: Der Verband spricht von Einnahmeverlusten von 600 Millionen Euro. Der Ausblick auf diesen Sommer ist nicht ganz so gut, aber nicht hoffnungslos. Nach einer Schätzung erwartet der Verband eine kleinere Getreideernte von rund 40 Millionen Tonnen nach 45 Millionen Tonnen im vergangenen Jahr. Unterm Strich sei es eine noch ausreichende unterdurchschnittliche Ernte, hieß es.
16: Im Greifswalder Bodden ist ein toter Wal entdeckt worden. Am Morgen sei das leblose Tier der Wasserschutzpolizei gemeldet worden, teilte Mecklenburg-Vorpommerns Umweltminister Backhaus mit. Um welche Walart es sich handelt, ist noch unklar. Das Tier ist rund 7 Meter lang. Im Frühjahr war an der deutschen Ostseeküste mehrfach ein Buckelwal gestrandet, der dann aufwendig in die Nordsee transportiert wurde und tot vor der deutschen Küste angespült wurde. Gastgeber des nächsten Eurovision Song Contest wird die Schwarzmeerstadt Burgas in Bulgarien sein. Wie die Europäische Rundfunkunion und die zuständige Rundfunkanstalt mitgeteilt haben, setzte sich die Touristenhochburg gegen die Hauptstadt Sofia durch. Das ESC-Finale ist am 15. Mai 2027.
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18: Der Wald- und Wiesenbrand zwischen Volkach und Dimbach am Montag war der größte Waldbrand, den es je im Raum Volkach gegeben hat. Das bestätigt ein Feuerwehrsprecher. Im Nachgang des Einsatzes sei die abgebrannte Fläche noch einmal mit Hilfe von GPS ausgemessen worden. Anstatt der zunächst angenommenen 21.000 seien es tatsächlich 40.000 Quadratmeter gewesen. Das entspricht der Fläche von fast 6 Fußballfeldern. Erschreckend sei die Geschwindigkeit der Brandausbreitung gewesen, so die Feuerwehr. Fahrräder sind weiter beliebte Beute von Dieben. Im Lauf der Woche haben Unbekannte in Würzburg erneut zugeschlagen und 3 E-Bikes geklaut. Der Gesamtschaden etwa 13.000 Euro. Ein Rad wurde trotz Kettenschloss aus einem Hinterhof in der Friedenstraße geklaut. Die beiden anderen Räder waren am Kolpingplatz abgestellt worden und sind von dort verschwunden.
15: Dankeschön, Schmidi, für die Meldungen aus der Region.
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15: Den gibt's für euch um kurz nach 4 und es geht auf die A3 Nürnberg Richtung Würzburg zwischen Geiselwind und Wiesentheid. Auf der Fahrbahn Reifenteile. Vorsicht, Pann-LKW auf dem Standstreifen außerdem. Und die A7 haben wir noch Fulda Richtung Würzburg zwischen Bad Brückenau-Volkers und Bad Brückenau-Wildflecken. Nochmal Gegenstände auf der Fahrbahn. Die Blitze in der Region stehen in Neustadt Richtung Rodenbach und in Würzburg im Waldkugel. Weg 30 sind hier erlaubt und wenn ihr noch einen seht, dann meldet's gern durch über die 0800 30 80 700.
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15: Schönen Donnerstag.

0: Das sind die 80er hier bei Charivari an eurem Donnerstag. Ja, und wenn ihr eure Kinder das erste Mal aufs Fahrrad setzt, dann macht er da auf jeden Fall obendrauf auf den Kopf einen Helm. Ist ja vollkommen logisch, denn es kann ja noch was passieren am Anfang. Irgendwann ist das Kind sicherer, dann braucht man den vielleicht nicht mehr unbedingt. Aber so ist es immer, wenn man was anfängt, dann sollte man auf jeden Fall ein gutes Auge drauf haben. Wenn die Kinder durch Social Media scrollen, dann denken wir da oftmals nicht dran. Aber eine App aus München, die ändert das. Helmet heißt die, der digitale Helm für Social Media, WhatsApp und Co. App-Mitbegründer Leonardi Benini, wie funktioniert das Ganze dann?
1: Eltern laden sich die App auf ihrem Handy herunter und verbinden dann die Social-Media-Accounts ihres Kindes. Und dann analysiert Helmet im Hintergrund Nachrichten und auch Inhalte auf mögliche Gefahren. Also wenn dann zum Beispiel Anzeichen auf Cybermobbing erkannt werden oder Anzeichen auf einen Pädokriminellen, der das Kind kontaktiert, dann schlägt Helmet aus und benachrichtigt dann die Eltern.
0: Genau, die privaten Nachrichten der Kinder, die können die Eltern nicht mitlesen. Die Privatsphäre bleibt also gewahrt und die App kommt bei den Eltern soweit

0: gut an.
1: Jeden Tag schicken uns einige Eltern Sachen, die Helmut gefunden hat und sagen quasi, hey, danke, das hätten wir sonst nicht mitbekommen. Wir haben mittlerweile auch schon über 1000 Situationen von digitaler Gewalt aufgedeckt und ja, das ist ein super Gefühl.
0: Ja, auch wenn die App kostenpflichtig ist, vielleicht lohnt sich dieses Geld, um die Kinder besser zu schützen. Ihr könnt ja mal im App Store stöbern. Helmut heißt das Ganze und ist vielleicht genau das Richtige auch für eure Kinder.

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27: Heiß in Mainfranken, nichts Neues. Im Moment bei 33 Grad beispielsweise in Würzburg, die Neubaukirche oder auch bei euch in Esselbach. Ja, und es geht wieder runter heute Nacht, 15 bis 10 Grad. Das finde ich überhaupt das Angenehme im Moment. Tagsüber heiß, aber nachts dann eben auch dementsprechend wieder kühl. Das heißt, wir können wieder ein bisschen runterkommen. Wunderbar angenehm. Diese nächsten Tage wird es sogar noch heißer bei bis zu 37 Grad. Am Sonntag kommen dann auch teils kräftige Schauer und Gewitter mit dazu.
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28: Ich bin Christoph Schmidt. Die Trockenheit sorgt weiter für hohe Waldbrandgefahr. Trotzdem gehen Menschen offenbar immer wieder leichtsinnig mit Feuer um. Das kritisieren verschiedene Feuerwehren in der Region. Nach einem Wiesenbrand in Lohr-Sackenbach wurden beispielsweise Feuerwerksverpackungen vor Ort gefunden. In Margetzöchheim musste die Feuerwehr ein unbeaufsichtigtes Lagerfeuer auf dem Grillplatz löschen. Die hochsommerliche Hitze der letzten Wochen hat die Natur extrem austrocknen lassen. Schon ein kleiner Funke kann einen großen Brand auslösen. Ist ein 31-Jähriger eine Gefahr für die Allgemeinheit und muss deshalb dauerhaft in der Psychiatrie untergebracht werden? Diese Frage will das Landgericht Schweinfurt ab morgen klären.
0: Der Beschuldigte war bereits in der Psychiatrie in Werneck untergebracht. Um ihm eine Resozialisierung zu ermöglichen, lebte er danach in einer betreuten Einrichtung, ebenfalls in Werneck. Im Mai letzten Jahres soll er 22 Autos im Umfeld der Klinik beschädigt haben. Einem Pfleger soll er mit einem Faustschlag den Kiefer gebrochen, einen Mitpatienten mit einem Stuhl angegriffen haben. Die Staatsanwaltschaft hält den 31-Jährigen weiter für gefährlich und will ihn deshalb dauerhaft unterbringen lassen. Christian Schwarz, Nachrichtenredaktion.
28: Die Reihe an Diebstählen von Kupferkabeln aus Solarparks in der Region hört nicht auf. Jetzt hat es einen Solarpark bei Arnstein getroffen. Im Verlauf der letzten Woche öffneten Täter an mehreren Stellen den Zaun und gelangten so auf das Gelände des Solarparks westlich der Wernbrücke. Dort bauten sie Kupferkabel im Wert von rund 250.000 Euro aus. Die Grünen fordern wegen der Hitze ein Spitzentreffen im Kanzleramt. Deutschland habe ein Zuständigkeitsproblem, so die Grünen-Umweltpolitikerin Schneider. Sie unterstützt auch den Vorschlag des Umweltministeriums, Klimaanpassung und Naturschutz im Grundgesetz zu verankern.
27: Dankeschön, Christoph Schmidt.
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27: Kurz nach 16:30 haben wir es. Hallo Autofahrer, und es geht auf die A3 Würzburg Richtung Nürnberg zwischen Würzburg-Randersacker und Rottendorf. Ein defekter PKW, rechte Spur und Standstreifen sind blockiert. Außerdem die Gegenrichtung Nürnberg Richtung Würzburg zwischen Geiselwind und Wiesentheid. Gegenstände auf der Fahrbahn, nämlich Reifenteile. Pannen-LKW ist gleich daneben auf dem Standstreifen. Und die A7 Fulda Richtung Würzburg zwischen Bad Brückenau-Volkers und Bad Brückenau-Wildflecken. Gegenstände auf der Fahrbahn sowie zwei Blitzer in Neustadt Richtung Rodenbach und Würzburg. Der Waldkugelweg, hier sind 30 erlaubt. Sollte euch noch was auffallen, immer gerne reinmelden. Das geht kostenlos über die 0800 30 80 700. Und damit erstmal eine gute Fahrt durch diesen Nachmittag. Ciao.

0: Fleetwood Mac hier bei Charivari mit Gypsy. Das ist euer Donnerstagnachmittag, an dem wir alle natürlich noch über die Sonnenfinsternis von gestern Abend reden. Jetzt geht's Leben weiter, aber trotzdem dreht sich noch so manches um kosmische Ereignisse, beispielsweise im Kino. Heute kommt nämlich einige neue Streifen auf die Leinwand und in End of Oak Street versetzt so ein kosmisches Ereignis auf unerklärliche Weise eine Vorstadtsiedlung in einen prähistorischen Ort. Anne Hathaway sowie Ewan McGregor in den Hauptrollen als Familie Platt kämpfen ums Überleben, denn plötzlich sind in der Straße hungrige Dinosaurier unterwegs.
1: Ich glaube, dass unsere Nachbarschaft, unser Haus, unsere ganze Straße bewegt wurde.
2: Wie ist sowas überhaupt möglich?
3: Du musst da raus! Ah! Raus!
4: Nochmal, was ist hier los?
3: Geh sie rein! Stopp!
4: Ich habe einen Schuss gehört!
0: Ja, wenn ihr Lust habt auf Kino heute, ist ja auch klimatisiert, also das ist auf jeden Fall schon mal ein Anreiz. Dann schaut doch gern vorbei im Cineworld im Mainfrankenpark. Dort läuft er heute mehrmals ab 18 Uhr oder auch im Movie in Marktheidenfeld. Das Ganze ab 20.30 Uhr sowie um 20.15 Uhr im Cinemax in Würzburg.

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11: Ja, und die Hitze spüren wir deutlich, aber zum Glück lässt sie später auch nach. Jetzt im Moment sind es 33 Grad, zum Beispiel bei euch in Albertshofen, aber auch in Würzburg am Berliner Ring, da sind es 32. Heute Nacht dann sternenklar bei 15 bis 10. Ja, und die nächsten Tage geht es sogar noch nach oben auf bis zu 37 Grad. Am Sonntag dann allerdings auch mit kräftigen Schauern und Gewittern hier in der Region.
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12: Ich bin Moritz Einzel. In Berlin haben Vertreter aus Politik, Gesellschaft und Kultur an den Mauerbau vor 65 Jahren erinnert. Bundestagspräsidentin Klöckner rief in ihrer Ansprache die Menschen dazu auf, einander zuzuhören. Heute sei die frühere innerdeutsche Grenze zwar fast unsichtbar, habe aber Spuren hinterlassen. Nach dem Drohnenvorfall am Flughafen Leipzig-Halle wollen Bund und Länder die Drohnenabwehr beschleunigen, etwa durch gemeinsame Forschung und Technikbeschaffung. Das haben die Innenminister in einer Telefonkonferenz besprochen, sagt Sachsens Innenminister Schuster. Niedersachsen fordert zudem, alle Flughäfen ins Abwehrkonzept des Bundes aufzunehmen. Der Airport Hannover fehlt dort bisher, obwohl auch dort zuletzt eine Drohne gesichtet worden ist. Im russischen Angriffskrieg gegen die Ukraine sind nach UN-Angaben im Juli so viele Zivilisten ums Leben gekommen wie seit Jahren nicht mehr in einem Monat. Es seien mindestens 437 Menschen in der Ukraine getötet und mehr als 2600 weitere Zivilisten verletzt worden. Das sei im Vergleich zum Juni ein Anstieg um 30%, im Vergleich zum Vorjahresmonat Juli sogar eine Erhöhung um 70%. Das hat es seit Beginn der Lotto-Geschichte 1955 noch nicht gegeben. In 40 Ziehungen ist der Jackpot nicht geknackt worden. 6 richtige plus Superzahl hat es seit Ende März nicht gegeben. Auch bei der Ziehung gestern blieb der Jackpot unangetastet. Claudia Wächter berichtet.
13: Irgendwie scheint der Jackpot verhext. Auch am Samstag sind also wieder 50 Millionen im Topf. Mehr geht nicht, denn der Gewinn wird gedeckelt. Aber auch die Maximalsumme ist schwindelerregend. Und die Chancen, 6 richtige plus Zusatzzahl richtig zu tippen, die sind minimal. Immerhin 3 Spieler oder Spielerinnen aus NRW und Niedersachsen, die sind dem Hauptgewinn zuletzt ziemlich nahe gekommen.
12: Kurioses Medaillenmissgeschick bei der Leichtathletik-EM in Birmingham. Die norwegische Goldstaffel über 4x400 Meter im Mixed hat ihre Medaillen wieder abgegeben. Grund war, dass die falsche Siegerzeit eingraviert war. Von einer absurden Situation sprach das norwegische Team, das bereits neue Medaillen erhalten haben soll.
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14: Die Serie von Bränden in der Region reißt auch weiter nicht ab. Am Nachmittag musste die Würzburger Berufsfeuerwehr zu einer brennenden Wiese am Heuchelhof. Mehrere hundert Quadratmeter brannten dort ab, bis die Flammen gelöscht waren. Aktuell kommt es wegen der großen Hitze und Trockenheit immer wieder zu Bränden in der ganzen Region. Mit einer dreisten Masche hat ein Unbekannter in Würzburg einem Goldschmiedegeschäft einen Ring geklaut. Der Mann war am Dienstag gegen 11 Uhr in dem Geschäft in der Dominikanergasse. Dort verwickelte er den Verkäufer in ein Gespräch und ließ sich verschiedene Ringe zeigen. Als der Mitarbeitende abgelenkt war, steckte der Unbekannte einen Ring ein und nahm ihn mit. Der Ring hatte einen Wert von etwa 1200 Euro.
11: Vielen Dank, Christoph Schmidt. Alle Details könnt ihr natürlich nachlesen auf meinscharivari.de.
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11: 17:03 und auf der A3 Nürnberg Richtung Würzburg haben wir zwischen Geiselwind und Wiesentheid Reifenteile auf der Fahrbahn mit Pannen-LKW. Der steht auf dem Standstreifen. Und die Blitze in der Region Neustadt Richtung Rodenbach sowie in Würzburg der Waldkugelweg 30 sind hier erlaubt. Eine gute Fahrt und wenn ihr noch was habt, dann gerne reinmelden per WhatsApp.
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11: Schönen Donnerstag.

0: ganz entspannt durch diesen schönen Donnerstagnachmittag mit Charivari. Es ist ja der Tag danach, natürlich nach der großen Sonnenfinsternis. Und ich kann nur sagen, wow, was für tolle Fotos habt ihr uns schon den ganzen Tag geschickt. Die Sonnenfinsternis habt ihr alle wunderbar eingefangen. Zum Beispiel die Angelika aus Rottenbauer oder auch die Christine aus Burgrumbach oder der Roland aus Trennfeld. Ihr könnt gerne mal vorbeischauen auf meinscharivari.de. Dort gibt's alle Bilder nochmal zum Angucken. Besonders begeistert hat uns aber unter anderem das Bild von Patricia.
1: Mit den Hundis Leo und Lotte von der Nachbarin am Kalmut im wunderschönen Weinort Homburg. Hat viel Spaß gemacht.
0: Ja, ich kann euch nicht sagen, ob das auf dem Foto jetzt die Lotte ist oder der Leo, aber die Brille steht

0: diesem Hund wirklich super. Und auch die Elke aus Marktheidenfeld hat einem Tier den Logenplatz beschert.
1: Unser Plüschesel Geronimo hat extra sein Stativ und Kamera in die erste Reihe gestellt, damit er dieses besondere Ereignis nicht verpasst. Und wurde mit einem wunderschönen Bild belohnt.
0: So ist es. Und dieses Bild könnt ihr euch gern auch mal anschauen. Wir sind der Meinung, das Hundebild und das Plüscheselbild sind die besten. Und deshalb beschert euch das jeweils ein DAB+. Radio, herzlichen Glückwunsch Elke und herzlichen Glückwunsch Patricia. Und ihr könnt euch, wie gesagt, das Ganze anschauen. Schaut gerne mal vorbei auf unserer Charivari Instagram- und Facebook-Seite. Und dann könnt ihr selber mal beurteilen. Und die restlichen Fotos gibt's natürlich auf meinscharivari.de.

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15: Ja, und das Wetter bleibt traumhaft auch die nächsten Tage bis rein ins Wochenende. Bis zu 37 Grad, also nochmal eine Schippe obendrauf. Grad 34 zum Beispiel in Großlangheim und hier in Würzburg am Neumünster. Heute Nacht 15 bis 10 Grad. Derweil schauern Gewitter erstmal nicht in Sicht. Erst am Sonntag sollten die reinziehen in die Region. Aber bis dahin ist ja noch ein bisschen Zeit.
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16: Ich bin Christoph Schmidt. Hitze und Trockenheit hatten in den letzten Tagen wiederholt zu teils großen Wald- und Wiesenbränden geführt. Wie schon in den vergangenen Wochen sind deswegen ab morgen wieder Luftbeobachter über der Region unterwegs und das bis zum Sonntag. Sie sollen mögliche Brandherde frühzeitig erkennen und eine Ausbreitung so möglichst verhindern. Die Luftbeobachter starten unter anderem in Schweinfurt, Haßfurt und Hettstadt. Bahnmitarbeitende an Bahnhöfen in Unterfranken sollen künftig mit Bodycams besser geschützt werden. Die Kameras funktionieren ähnlich wie bei der Polizei und zeichnen Gespräche sowie Kontakte mit Reisenden auf. Gestartet ist das Projekt in Frankfurt und Bielefeld. Später sollen auch Beschäftigte an anderen Bahnhöfen freiwillig damit ausgestattet werden. Reisende müssen auf die Kameras hingewiesen werden. Hintergrund ist die zuletzt gestiegene Zahl von Gewalttaten auch an den Bahnhöfen in Würzburg und Schweinfurt. Die Partien für das Achtelfinale im bayerischen Toto-Pokal stehen fest. Die Würzburger Kickers haben auf dem Papier die leichteste Begegnung erwischt. Der Drittligist muss beim zwei Klassen tiefer spielenden TSV Neudrossenfeld antreten. Der TSV Hauptstadt empfängt in einem Regionalliga-Duell die Spielvereinigung Bayreuth. Auch Schweinfurt 05 hat es zu Hause mit einem Regionalligisten, dem VfB Eichstätt, zu tun. Gespielt wird das Achtelfinale am Dienstag, dem 25. August. Das Spiel der Kickers wird wegen der ersten Runde im DFB-Pokal wohl verschoben. In Berlin haben Vertreter von Politik, Gesellschaft und Kultur an den Mauerbau vor 65 Jahren erinnert. Bundestagspräsidentin Klöckner rief in ihrer Ansprache die Menschen dazu auf, einander zuzuhören. Heute sei die frühere innerdeutsche Grenze zwar fast unsichtbar, habe aber Spuren hinterlassen.
15: Vielen Dank, Christoph Schmidt.
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15: Um 17.32 Uhr und mit ungesicherter Unfallstelle auf der A3 Würzburg Richtung Frankfurt zwischen Weibersbrunn und Bessenbach-Walterscharf. Standstreifen derweil blockiert. Und die A3 Nürnberg Richtung Würzburg zwischen Geiselwind und Wiesentheid. Gegenstände auf der Fahrbahn, nämlich Reifenteile mit Pannen-LKW, Standstreifen und rechte Spur im Moment blockiert. Die Blitze in der Region stehen in Neustadt Richtung Rodenbach sowie in Würzburg im Waldkugelweg. Hier sind 30 erlaubt.
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0: neu hier bei Charivari. Holly Humberstone mit To Love Somebody am Donnerstagnachmittag. Wir freuen uns natürlich übers gute Wetter. Derweil macht diese Trockenheit aber auch große Probleme. Nicht nur bei den Pflanzen und Wäldern, die zu wenig Wasser haben, auch bei den Wildtieren, die nichts zu trinken haben. Die sind nämlich verzweifelt auf der Suche, sagt Stefan Ahmed. Er ist Jäger in Lohr.
1: Ja, es ist eine schwierige Zeit. Ich möchte momentan kein Tier sein im Wald. Man sieht auch sehr viel Rehe herumlaufen, die suchen. Und wir Jäger tun halt unser Bestes, damit wir auch das Wild entsprechend mit Wasser versorgen können.
0: Genau, die kümmern sich nämlich zum Beispiel um Wildtränken.
1: Bei uns hier im Spessart haben verschiedene Revierinhaber Wildtränken angelegt, zum Teil vielleicht mit Speiskübeln oder auch mit KG-Rohren, selbstgebaute Tränken. Die werden dann täglich oder je nach Bedarf mit Wasserkanistern befüllt, sodass das Rehwild immer zu trinken hat.
0: Ja, also nicht nur die Pflanzen leiden derweil, auch die Tiere und die Jäger in der Region, die tun was dagegen. Immerhin etwas Besserung ist ja in Sicht. Ende der Woche soll es auch mal kräftig schauern und gewittern. Ja, derweil geht's hier weiter mit Journey Wheel in the Sky. Das haben wir gestern, glaube ich, gesehen. Das Rad am Himmel. Aber natürlich funktioniert das auch heute noch. Einen schönen Donnerstagnachmittag.

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11: Ja, und das sieht gut aus die nächsten Tage. Es bleibt ähnlich wie heute. Wir haben es warm in der Region, viel Sonne mit bis zu 37 Grad. Im Moment sind es immerhin 33, immer noch in Frammersbach und in Würzburg an der Durbachtalhalle. Ansonsten heute Nacht die Abkühlung bei 15 bis 10 Grad.
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12: Ich bin Moritz Einzel. 65 Jahre nach dem Bau der Mauer hat es in Berlin eine Gedenkfeier gegeben. In ihrer Ansprache sagte Bundestagspräsidentin Klöckner, zwar sei die Mauer 1989 gefallen, sie scheine aber häufig noch in den Köpfen zu stecken. Bundeskanzler Merz schrieb in den sozialen Medien, die Lektion der Mauer bleibe, Freiheit und Demokratie seien nicht selbstverständlich, man müsse darum kämpfen. Unter dem Eindruck der Sprengstoffdrohne, die am Flughafen Leipzig entdeckt wurde, wollen die Innenminister von Bund und Ländern schneller vorankommen beim Aufbau von Fähigkeiten zur Drohnenabwehr. Die Ressortchefs haben sich in einer Telefonkonferenz zusammengeschaltet. Die wichtigsten Punkte: gegenseitige Unterstützung, gemeinsame Forschung und Beschaffung und Flughäfen besser mit Abwehrtechnik ausstatten. Am Rhein werden immer neue Tiefststände gemessen. Zum Beispiel in Köln sind heute 49 Zentimeter gemessen worden und es wird erwartet, dass der Pegel noch weiter sinkt. Schifffahrt wird immer schwieriger. Claudia Wächter berichtet.
13: Vor allem, es rechnet sich schlicht nicht mehr, die Schiffe loszuschicken. Wenn überhaupt, dann können sie nur einen Bruchteil der üblichen Fracht laden. Bei Köln hat der Rhein bereits einen Rekordtiefststand erreicht und es wird wohl noch schlimmer. Manche Unternehmen verlagern bereits einen Teil ihrer Rohstofftransporte auf Schiene und Lkw. Doch das heißt, vieles wird teurer.
12: Ungarn will den Wasserstand der Donau über eine sogenannte Sohlschwelle anheben, um das Atomkraftwerk Pocs weiter am Laufen zu halten. Nach Angaben von Premierminister Mordjor könnte der Pegel der Donau um 1,2 Meter angehoben werden. Vor 9 Tagen hatte das AKW Pocs kurz vor der Komplettabschaltung gestanden. Es versorgt normalerweise mindestens ein Drittel des Landes mit Strom. Entwarnung nach einem Sprengstoffverdacht in Treuchtlingen. An einem Gegenstand, der im Gleisbett am Bahnhof gefunden wurde, habe man keinen Sprengstoff entdeckt. Allerdings gehe man davon aus, dass er bewusst als Attrappe platziert worden sei, teilte die Polizei mit. Der Bahnverkehr musste zwischenzeitlich eingestellt werden.
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14: Der Wald- und Wiesenbrand zwischen Volkach und Dimbach am Montag war der größte Waldbrand, den es je im Raum Volkach gegeben hat. Das bestätigt ein Feuerwehrsprecher. Im Nachgang des Einsatzes sei die abgebrannte Fläche noch einmal mit Hilfe von GPS ausgemessen worden. Anstatt der zunächst angenommenen 21.000 seien es tatsächlich 40.000 Quadratmeter gewesen. Das entspricht der Fläche von fast 6 Fußballfeldern. Erschreckend sei die Geschwindigkeit der Brandausbreitung gewesen, so die Feuerwehr. Fahrräder sind weiter beliebte Beute von Dieben. Im Lauf der Woche haben Unbekannte in Würzburg erneut zugeschlagen und 3 E-Bikes geklaut. Der Gesamtschaden etwa 13.000 Euro. Ein Rad wurde trotz Kettenschloss aus einem Hinterhof in der Friedenstraße geklaut. Die beiden anderen Räder waren am Kolpingplatz abgestellt worden und sind von dort verschwunden.
11: Vielen Dank, Christoph Schmitz.
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11: Gleich am 6:03 und ein bisschen was ist noch los in der Region. Auf den Autobahnen zum Beispiel. A3 Frankfurt Richtung Würzburg. Zwischen Aschaffenburg West und Aschaffenburg Ost. Rechte Spur blockiert. Gefahr durch defekten LKW. Außerdem A3 Nürnberg Richtung Würzburg. Zwischen Geiselwind und Wiesentheid. Gegenstände, nämlich Reifenteile auf der Fahrbahn. Hier steht ein Pannen-LKW. Standstreifen und rechte Spur sind derweil blockiert. Die A7 Würzburg Richtung Ulm. Zwischen Kitzingen und Marktbreit. Gegenstände auf der Fahrbahn. Und ansonsten haben wir auch mit dabei die Blitzer in der Region. Ganz frisch vom Anliegen reingemeldet. Lohr, die Rechtenbacher Straße auf Höhe der Bushaltestelle, Neustadt Richtung Rodenbach und Würzburg, der Waldkugelweg. Hier sind 30 erlaubt. Sollte euch noch was auffallen, immer her damit. Gerne anrufen. Das ist die 0800 30 80 700.
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11: Und da haben wir David Lee Roth und außerdem Eddie Van Halen. Natürlich Van Halen mit Jump. Einen schönen Donnerstag.

0: Ein One-Hit-Wonder aus Deutschland, hier bei Charivari. Das ist euer Abend am Donnerstag mit dem Radio von hier. Und ich glaube, wenn ihr gerade zu Hause seid, mal in die Küche kurz geht, einen Snack holt oder auch gerade was esst, dann fällt es euch wieder auf, diese große Wolke über dem Obstkorb. Das sind Fruchtfliegen, die haben wir, glaube ich, im Moment so ziemlich alle zu Hause. Und die sind tatsächlich mal wieder auf Invasionskurs unterwegs. Tina Panzer aus dem Charivari-Team. Mit mangelnder Hygiene hat das Ganze ja nichts zu tun. Und du hast sie auch zu Hause.
1: Ja, und gefühlt werden es auch immer mehr. Drosophila melanogaster, so heißen die kleinen Nervensägen offiziell. Und um eins gleich mal von vornherein auszuschließen, mit mangelnder Sauberkeit hat das rein gar nichts zu tun, weshalb sie sich in unserer Küche so wohlfühlen. Da könnt ihr also schrubben und machen, so viel ihr wollt. Die Fruchtfliegen kommen trotzdem. Vorausgesetzt, es ist warm und es gibt Obst in der Nähe. Das ist nämlich dann genau die Rezeptur, die es für eine anständige Fruchtfliegeninvasion braucht. Und Invasion trifft's da, wie ich finde, richtig gut, denn so eine Fruchtfliege kommt selten alleine. Also da ist schon ordentlich was los, wenn man sie erstmal in der Küche hat.
0: Ja, ich glaube, das kennen wir alle, diesen Zustand. Es ist natürlich die Frage, wie kriegen wir die denn wieder weg?
1: Naja, die klassische Fruchtfliegenfalle, die kennt man. Einfach Fruchtsaft, vielleicht ein Stück Obst, etwas Essig und ganz wichtig, einen Spritzer Spüli in ein Glas. Und zack, durch die Oberflächenspannung verenden die Fliegen dann beim Fresslandeanflug im Saftgemisch. Obst und Brot sollte man natürlich nicht daneben frei rumliegen lassen, damit die Fliegen auch wirklich in die Falle gehen. Es gibt im Netz aber auch Lebendfallen, wem das wichtig ist. Die fangen die Fliegen ein und man kann sie dann draußen wieder in die Freiheit entlassen. Letztlich muss am Ende jeder selbst mit sich ausmachen, wie er sich von seinen Fruchtfliegen trennen will.
0: Dankeschön, Tina Panzer. Mit diesen Tipps seid ihr dann hoffentlich bald fruchtfliegenfrei. Und den perfekten Soundtrack dafür liefert Rick Astley, Never Gonna Give You Up, hier bei Charivari.

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18: Ja, und die Sonne, die begleitet uns weiter die nächsten Tage bei bis zu 37 Grad sogar. Im Moment noch 33 jetzt am Abend, zum Beispiel in Winterhausen und in Würzburg am Juliusspital. Ansonsten können wir damit Schauern und Gewittern rechnen. Das wird dann am Sonntag der Fall sein. Nachts kommt immer mal Abkühlung, so wie heute auch. Das Ganze bei 15 bis 10 Grad.
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19: Ich bin Christoph Schmidt. Die Trockenheit sorgt weiter für hohe Waldbrandgefahr. Trotzdem gehen Menschen offenbar immer wieder leichtsinnig mit Feuer um. Das kritisieren verschiedene Feuerwehren in der Region. Nach einem Wiesenbrand in Lohr-Sackenbach wurden beispielsweise Feuerwerksverpackungen vor Ort gefunden. In Margetzöchheim musste die Feuerwehr ein unbeaufsichtigtes Lagerfeuer auf dem Grillplatz löschen. Die hochsommerliche Hitze der letzten Wochen hat die Natur extrem austrocknen lassen. Schon ein kleiner Funke kann einen großen Brand auslösen. Ist ein 31-Jähriger eine Gefahr für die Allgemeinheit und muss deshalb dauerhaft in der Psychiatrie untergebracht werden? Diese Frage will das Landgericht Schweinfurt ab morgen klären.
20: Der Beschuldigte war bereits in der Psychiatrie in Werneck untergebracht. Um ihm eine Resozialisierung zu ermöglichen, lebte er danach in einer betreuten Einrichtung, ebenfalls in Werneck. Im Mai letzten Jahres soll er 22 Autos im Umfeld der Klinik beschädigt haben. Einem Pfleger soll er mit einem Faustschlag den Kiefer gebrochen, einen Mitpatienten mit einem Stuhl angegriffen haben. Die Staatsanwaltschaft hält den 31-Jährigen weiter für gefährlich und will ihn deshalb dauerhaft unterbringen lassen. Christian Schwarz, Nachrichtenredaktion.
19: Die Reihe an Diebstählen von Kupferkabeln aus Solarparks in der Region hört nicht auf. Jetzt hat es einen Solarpark bei Arnstein getroffen. Im Verlauf der letzten Woche öffneten Täter an mehreren Stellen den Zaun und gelangten so auf das Gelände des Solarparks westlich der Wernbrücke. Dort bauten sie Kupferkabel im Wert von rund 250.000 Euro aus. Die Grünen fordern wegen der Hitze ein Spitzentreffen im Kanzleramt. Deutschland habe ein Zuständigkeitsproblem, so die Grünen-Umweltpolitikerin Schneider. Sie unterstützt auch den Vorschlag des Umweltministeriums, Klimaanpassung und Naturschutz im Grundgesetz zu verankern.
18: Vielen Dank, Christoph Schmidt, und wir schauen noch auf den Verkehr.
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18: Und es tun wir um 18.32 Uhr. Hallo Autofahrer, die A3 Würzburg Richtung Frankfurt zwischen Helmstadt und Wertheim-Lenkfurt. Gegenstände auf der Fahrbahn. Mittlere Spur ist im Moment blockiert. Das sind Plastikteile, also bitte Achtung. Und Frankfurt Richtung Würzburg zwischen Aschaffenburg-West und Aschaffenburg-Ost. Rechte Spur blockiert. Ein defekter LKW steht dort. Und die A7 Schweinfurt Richtung Würzburg zwischen Gramschatzer Wald und Estenfeld. Eine Spur gesperrt. Hier staut sich's so langsam, also bitte Vorsicht. Und die Blitzer in der Region stehen in Lohr-Rechtenbacher Straße auf Höhe der Bushaltestelle. Damit eine gute und sichere Fahrt.

0: Dream Academy bei Charivari am Donnerstagabend. Und ich glaube, alle Eltern hier bei Charivari, die werden es kennen. Die Kinder fahren das erste Mal Fahrrad. Natürlich setzen wir da einen Helm auf. Warum? Damit nichts passiert im Zweifelsfall. Was wir oft nicht machen oder oft nicht dran denken, die Kinder beschützen, wenn sie auf Social Media mit dem Handy unterwegs sind. Eine App aus München will das jetzt ändern. Helmet heißt die. Der digitale Helm für Social Media, WhatsApp und Co. App-Mitbegründer Leonardo Benini. Wie funktioniert das Ganze?
1: Eltern laden sich die App auf ihrem Handy herunter und verbinden dann die Social-Media-Accounts ihres Kindes. Und dann analysiert Helmet im Hintergrund Nachrichten und auch Inhalte auf mögliche Gefahren. Also wenn dann zum Beispiel Anzeichen auf Cybermobbing erkannt werden oder Anzeichen auf einen Pädokriminellen, der das Kind kontaktiert, dann schlägt Helmet aus und benachrichtigt dann die Eltern.
0: Ja, das Gute ist, private Nachrichten der Kinder können die Eltern nicht mitlesen. Das heißt, die Privatsphäre bleibt gewahrt und die App, die kommt derweil bei den Eltern sehr gut an.
1: Jeden Tag schicken uns einige Eltern Sachen, die Helmet gefunden hat und sagen quasi, hey, danke, das hätten wir sonst nicht mitbekommen. Wir haben mittlerweile auch schon über 1000 Situationen von digitaler Gewalt aufgedeckt und ja, das ist ein super Gefühl.
0: Also vielleicht eine Option für euch. Die App kostet was, aber kann sich natürlich lohnen. Ihr könnt ja gerne mal danach kramen im App Store. Und dann hat quasi jedes Kind einen eigenen Helm, auch in den sozialen Medien.

0: Ich bin aus München ins wunderbare Franken gezogen. 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
22: Ja, immer noch 33 Grad, die halten sich jetzt im Moment in der Region, beispielsweise bei euch in Neubrunn und in Würzburg am Alten Kranen. Bis zu 37 können es die nächsten Tage wieder werden. Derweil nachts immer die Abkühlung, mindestens 10 Grad beispielsweise heute. Schauer und Gewitter haben wir dann erst am Sonntag.
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23: Ich bin Joshua Heise. Die Deutsche Bahn will hunderte Beschäftigte an den Bahnhöfen mit einer Bodycam ausstatten. Die Mitarbeitenden sollen dadurch besser geschützt werden, heißt es von dem Konzern. Lea Matschulat berichtet.
24: Immer wieder sorgen Angriffe auf Zugbegleiter für Schlagzeilen, doch auch an den Bahnhöfen wird die Lage für Bahnmitarbeiter manchmal brenzlig. Die Deutsche Bahn bietet ihren Beschäftigten auf Bahnhöfen nun an, sich mit einer Bodycam zu sichern. Für Zugbegleiter gibt es das Angebot ja bereits. In Frankfurt-Main und in Bielefeld sind Kollegen auf den Bahnhöfen schon ausgestattet.
23: BSW-Gründerin Wagenknecht hat Thüringens AfD-Chef Höcke abblitzen lassen. Der hatte Wagenknecht angeboten, sie in Thüringen zur Ministerpräsidentin wählen zu lassen. Diese entgegnete in der Bild-Zeitung, das Ministerpräsidentenamt in Thüringen sei kein Wanderpokal, den Herr Höcke nach Belieben vergeben könne. Wegen der Affäre um den aberkannten Doktortitel von CDU-Ministerpräsident Vogt könnte es in Thüringen ein Misstrauensvotum gegen den Regierungschef geben. Das Amtsgericht Chemnitz hat einen Haftbefehl gegen den AfD-Bundestagsabgeordneten Kra erlassen. Hintergrund ist ein Rechtsstreit mit dem Satiriker Böhmermann. Kra wollte Böhmermann Aussagen über eine angebliche Champagnerbestellung auf dem Oktoberfest verbieten und verlor. Jetzt geht es um offene Prozesskosten, die Kra nicht gezahlt hat. Kra sagt, es gehe offenbar um einen kleinen Restbetrag, den er jetzt zahlen werde. Landshuts Altoberbürgermeister und langjähriger Vorsitzender des Bayerischen Städtetags Josef Daimer ist tot. Das hat die Stadt Landshut mitgeteilt. Bayerns Ministerpräsident Söder nannte ihn einen der prägendsten Kommunalpolitiker in der Geschichte des Freistaats. Daimer sei ein unnachgiebiger Anwalt für die kommunalen Belange gegenüber Land und Bund gewesen. Gestorben ist er gestern im Alter von 90 Jahren.
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0: Die Serie von Bränden in der Region reißt auch weiter nicht ab. Am Nachmittag musste die Würzburger Berufsfeuerwehr zu einer brennenden Wiese am Heuchelhof. Mehrere hundert Quadratmeter brannten dort ab, bis die Flammen gelöscht waren. Aktuell kommt es wegen der großen Hitze und Trockenheit immer wieder zu Bränden in der ganzen Region. Mit einer dreisten Masche hat ein Unbekannter in Würzburg einem Goldschmiedegeschäft einen Ring geklaut. Der Mann war am Dienstag gegen 11 Uhr in dem Geschäft in der Dominikanergasse. Dort verwickelte er den Verkäufer in ein Gespräch und ließ sich verschiedene Ringe zeigen. Als der Mitarbeitende abgelenkt war, steckte der Unbekannte einen Ring ein und nahm ihn mit. Der Ring hatte einen Wert von etwa 1200 Euro.
22: Dankeschön, Christoph Schmidt. 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
22: Um 19:03 Uhr. Hallo Autofahrer, wir schauen auf die A3 Würzburg Richtung Frankfurt. Zwischen Bessenbach, Walterschaff und Hößbach. Gefahr durch Gegenstände auf der Fahrbahn, ein Kennzeichen nämlich. Außerdem Frankfurt Richtung Würzburg zwischen Aschaffenburg West und Aschaffenburg Ost. Rechte Spur blockiert. Gefahr durch einen defekten LKW. Und auf der A7 Schweinfurt Richtung Würzburg zwischen Gramschatzer Wald und Essenfeld nur noch eine Spur befahrbar. Da gibt es im Moment Stau. Ansonsten A7 Fulda Richtung Würzburg. Genau, das ist die gleiche zwischen Gramschatzer Wald und Würzburg Essenfeld. Das ist die Nachtbaustelle. Die rechte ist blockiert, haben wir gerade gehört. Hört das Ganze bis morgen früh um 6. Und von da aus noch auf die Blitzer der Blick geworfen. In Lohr steht einer Rechtenbacher Straße auf Höhe der Bushaltestelle. Ansonsten ist im Moment aber nichts mehr los.
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22: Schönen Abend.

0: Wet, Wet, Wet mit ihrem Klassiker Sweet Surrender von 1989 hier bei Charivari. Das ist euer Radio von hier. Ja, und an diesem Donnerstag ist uns immer noch die Sonnenfinsternis von gestern im Gedächtnis. Selbstverständlich, wir haben auch jede Menge Fotos für euch auf meinscharivari.de. Gerne vorbeischauen. Ja, aber das ist nicht das einzige kosmische Ereignis, um das es sich heute dreht, sondern auch im Kino geht's um sowas. Es kommen ja neue Streifen auf die Leinwand und in End of Oak Street versetzt ebenso ein wundersames kosmisches Ereignis auf unerklärliche Weise eine Vorstadtsiedlung in einen prähistorischen Ort. Anne Hathaway sowie Ewan McGregor in den Hauptrollen als Familie Platt kämpfen ums Überleben, denn plötzlich sind in der Straße hungrige Dinosaurier unterwegs.
1: Ich glaube, dass unsere Nachbarschaft, unser Haus, unsere ganze Straße bewegt wurde.
2: Wie ist sowas überhaupt möglich?
3: Du musst da raus! Ah! Raus!
4: Nochmal, was ist hier los?
3: Geh sie rein! Sofort!
0: Ja, wenn ihr euch das anschauen möchtet, ist ja auch keine schlechte Idee. Im Moment bei der Hitze ist ja schließlich klimatisiert im Kino. Dann könnt ihr das tun um 20.35 Uhr im Cineworld im Mainfrankenpark oder im Movie in Marktheidenfeld das Ganze um 20.30 Uhr sowie um 20.15 Uhr im Cinemax in Würzburg.

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14: Und da schauen wir mal zu euch nach Karsbach. Hier messen wir noch 30 Grad. Immerhin 31 sind es noch in Würzburg am Juspiel. Heute Nacht halbieren wir 15 bis 10 Grad. Und dann geht es die nächsten Tage sonnig weiter. Bei bis zu 37 Grad wird also noch mal richtig heiß. Am Sonntag haben wir dann teils kräftige Schauer und Gewitter.
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14: Um Punkt 19.30 Uhr und es geht auf die A3 Frankfurt Richtung Würzburg zwischen Aschaffenburg-West und Aschaffenburg-Ost. Eine blockierte rechte Spur, Gefahr durch einen defekten LKW, also Vorsicht. Und wir haben eine Nachtbaustelle auf der A7 Fulda Richtung Würzburg zwischen Gramschatzer Wald und Würzburg-Estenfeld. Rechte Spur ist daher blockiert, das Ganze noch bis morgen früh um 6 und hier staut sich's immer wieder.

0: The heat is on, die Hitze ist los hier bei Charivari, die Klassiker unserer Zeit mit Glenn Frey. Und ich glaube, das können wir alle bestätigen, es ist heiß, wir freuen uns übers tolle Wetter natürlich. Derweil macht aber diese Trockenheit natürlich auch Probleme, nicht nur bei Pflanzen und Wäldern, sondern auch bei Wildtieren. Die sind verzweifelt auf der Suche, sagt Stefan Ahmed, er ist nämlich Jäger in Lohr.
1: Ja, es ist eine schwierige Zeit, ich möchte momentan kein Tier sein im Wald. Man sieht auch sehr viel Rehe herumlaufen, die suchen. Und wir Jäger tun halt unser Bestes, damit wir auch das Wild entsprechend mit Wasser versorgen können.
0: Ja, eine Maßnahme sind zum Beispiel Tränken.
1: Bei uns hier im Spessart haben verschiedene Revierinhaber Wildtränken angelegt, zum Teil vielleicht mit Speiskübeln oder auch mit KG-Rohren, selbstgebaute Tränken. Die werden dann täglich oder je nach Bedarf mit Wasserkanistern befüllt, sodass das Rehwild immer zu trinken hat.
0: Ja, da hören wir also, nicht nur die Pflanzen leiden unter dieser Trockenheit, auch die Tiere und die Jäger tun was dagegen. Besserung ist immerhin etwas in Sicht, denn Ende der Woche soll es auch mal kräftig schauern und gewittern. Damit entlasse ich euch in den Donnerstagabend mit den Klassikern unserer Zeit und natürlich gleich den 80ern ab 8.

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15: Ja, gleich haben wir 8 und es sind immer noch 30 Grad in der Region, beispielsweise hier in Würzburg auf dem Marktplatz, aber auch bei euch in Eisingen. Heute Nacht 15 bis 10 wird also wieder frisch, Fenster aufreißen, schön durchlüften. Weiter geht's dann sonnig die nächsten Tage mit bis zu 37 Grad. Am Sonntag haben wir dann aber auch teils kräftige Schauer und Gewitter hier in Mainfranken.
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16: Ich bin Joshua Heise. Heute vor 65 Jahren ist die Berliner Mauer gebaut worden. Bei der zentralen Gedenkfeier hat Bundestagspräsidentin Klöckner die Menschen zu mehr Engagement aufgerufen. Die Menschen müssten einander wieder zuhören, so die CDU-Politikerin. Kanzler Merz schrieb in den sozialen Medien, die Lektion der Mauer bleibe. Freiheit und Demokratie seien nicht selbstverständlich, man müsse darum kämpfen. Die Zahl der Kindeswohlgefährdungen ist weiter gestiegen. Im Jahr 2025 haben die Jugendämter bei fast 80.000 Kindern oder Jugendlichen eine Kindeswohlgefährdung festgestellt. Claudia Wächter berichtet.
17: Etwa die Hälfte der betroffenen Kinder ist höchstens 8 Jahre alt. Vor allem ging es um psychische Misshandlung, aber auch körperliche und sexuelle Gewalt nebenzu. Unterm Strich hat sich seit Beginn der Erhebung, also seit 2012, die Zahl mehr als verdoppelt. Und das, sagen die Behörden, könnte zum Teil auch an der höheren Aufmerksamkeit liegen.
16: In der türkischen Küstenregion Fethiye ist auf einem Ausflugsboot ein Feuer ausgebrochen. Nach Berichten der Nachrichtenagentur Anadolu waren 115 Menschen auf dem Touri-Schiff. Da sich das Feuer schnell ausbreitete, sprangen die Passagiere mit Rettungswesten ins Wasser. 11 Personen mussten mit einer Rauchvergiftung ins Krankenhaus gebracht werden. Die Nationalitäten der Touristen sind noch unklar, ebenso die Brandursache. Im Greifswalder Bodden ist laut Mecklenburg-Vorpommerns Umweltminister Backhaus ein toter Buckelwal entdeckt worden. Das etwa 7 Meter lange Tier wird nach Stralsund gebracht, wo Experten des Deutschen Meeresmuseums es obduzieren wollen. Bereits im Frühjahr war ein Buckelwal vor der deutschen Ostseeküste gestrandet. Die Ostsee ist wegen des geringen Salzgehaltes kein Lebensraum für Buckelwale. Backhaus vermutet, weil sich die Bestände im Atlantik erholen, verirren sich häufiger Tiere in die Ostsee.
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19: Ich bin Joshua Heise. Gastgeber des Eurovision Song Contests im kommenden Jahr ist die bulgarische Stadt Burgas am Schwarzen Meer. Das haben die Veranstalter mitgeteilt. Damit setzte sich Burgas gegen die Hauptstadt Sofia durch. Termin ist der 15. Mai. In diesem Jahr hatte Bulgarien den ESC das erste Mal gewonnen und den Wettbewerb damit für das nächste Jahr ins eigene Land geholt. Die Trockenheit in Deutschland führt zu Ernteausfällen. Seit Mitte Juni seien deshalb rund 3 Millionen Tonnen Getreide und Raps verloren gegangen, heißt es vom Deutschen Raiffeisenverband. Insgesamt wird aber eine ähnliche Erntebilanz wie im Vorjahr erwartet. Tine Klimach berichtet.
2: Der Verband spricht von Einnahmeverlusten von 600 Millionen Euro. Der Ausblick auf diesen Sommer ist nicht ganz so gut, aber nicht hoffnungslos. Nach einer Schätzung erwartet der Verband eine kleinere Getreideernte von rund 40 Millionen Tonnen nach 45 Millionen Tonnen im vergangenen Jahr. Unterm Strich sei es eine noch ausreichende unterdurchschnittliche Ernte, hieß es. Steigende Verbraucherpreise etwa für Brot und Brötchen werden nicht erwartet.
19: Die Grünen fordern wegen der Hitze ein Spitzentreffen im Kanzleramt. Deutschland habe ein Zuständigkeitsproblem, so die Grünen-Umweltpolitikerin Schneider. Sie unterstützt auch den Vorschlag des Umweltministeriums, Klimaanpassung und Naturschutz im Grundgesetz zu verankern. Das Robert-Koch-Institut hat derweil mitgeteilt, dass dieses Jahr schon 12.500 Menschen an den Folgen der Hitze gestorben sind. Nach dem Drohnenvorfall am Flughafen Leipzig-Halle wollen Bund und Länder die Drohnenabwehr beschleunigen, etwa durch gemeinsame Forschung und Technikbeschaffung. Das haben die Innenminister in einer Telefonkonferenz besprochen, sagt Sachsens Innenminister Schuster. Niedersachsen fordert zudem, alle Flughäfen ins Abwehrkonzept des Bundes aufzunehmen. Der Airport Hannover fehlt dort bisher, obwohl auch dort zuletzt eine Drohne gesichtet worden ist.
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21: Guten Abend, liebe Klassikfreunde aus Würzburg, Gemünden, Kitzingen, Karlstadt, Lohr, Marktheidenfeld, Ochsenfurt und wo auch immer in jeder schönen Ecke Mainfrankens. Es begrüßt Sie auch heute Abend ganz herzlich Ihr Blagoj Apostolov. Radio Opera, fünfmal in der Woche, Sonntag bis Donnerstag um 21 Uhr hier auf Charivari. Und nun viel Spaß mit der heutigen Sendung. Ich habe wieder eine Rarität für Sie, liebe Freunde von Radio Opera, eine Gesamtaufnahme der Oper La Liberazione di Ruggero dall'Isola d'Alcina, die Befreiung von Ruggero von der Insel Alcinas, von Francesca Caccini. Die Gesamtaufnahme ist auf Kompaktdisc beim Label Deutsche Harmonia Mundi erschienen mit dem Huelgas Ensemble unter der Leitung von Paul van Nevel und namhaften Solisten. Davon erzähle ich Ihnen mehr. Zuerst zu Beginn einige Worte über die Komponistin Francesca Caccini. Francesca Caccini gehörte als Komponistin zu den zentralen Musikerpersönlichkeiten am Hof der Medici in der ersten Hälfte des 17. Jahrhunderts. Noch heute ist es eine Besonderheit, dass eine Frau so erfolgreich wirken konnte als Berufssängerin, Komponistin, deren Werke gedruckt wurden, Gesangslehrerin und Konzertorganisatorin. Ihr Vater war der berühmte Giulio Caccini. Dieser kam in den 1560er Jahren nach Florenz und stieg dort zu einem der führenden Sänger und Gesangslehrer am Hofe auf. Ihre Mutter, Lucia di Filippo Cagnolanti, war ebenfalls Sängerin. Nach dem Vorbild des sehr populären Frauengesangstrios Concerto delle Donne aus Ferrara gründete Giulio Caccini auf Veranlassung des Herzogs ebenfalls ein weibliches Gesangsensemble Donne di Caccini, in dem seine Frau, die Töchter und ausgewählte Schülerinnen auftraten. Ihre höfische und vielseitig musikalische Ausbildung und die Kenntnis zahlreicher Sprachen legten den Grundstein für ihre erfolgreiche Karriere. 13-jährig trat Francesca Caccini erstmals in einer wichtigen Rolle in Jacopo Peris Oper Euridice auf. Gegenüber anderen Sängerinnen ihrer Zeit zeichnete sich Francesca Caccini nicht so sehr durch ihre stimmlichen Qualitäten aus, als durch ihre Vielseitigkeit. Ihre Musikalität, Verzierungskunst und textsensible Gestaltung machten ihre Vorträge so attraktiv. Sie komponierte öffentlich anerkannte Bühnenmusik,
0: begleitete sich selbst auf der Laute und war eine gefragte Gesangslehrerin nicht nur für den Adel, sondern auch für angehende Berufsmusiker. Francesca Caccini komponierte in dem neuen, von der Florentina Camerata entwickelten Stilus Recitativus, eine Art Sprechgesang mit Begleitung des Generalbasses, der sich an der antiken Tragödie orientiert und den vollkommenen Ausdruck des Effekts und die Verständlichkeit des Textes in den Vordergrund stellt. Ab 1607 übernahm Francesca Caccini für ihren Vater die Komposition von musiktheatralischen Bühnenwerken. Mehr als 13 solcher Werke sind namentlich bekannt, gelten heute jedoch als verschollen. Die Musik zu ihrer Oper La Liberazione di Ruggero, dall'Isola dal Cina, überlebte, weil sie noch im Uraufführungsjahr mit Ausnahme der Tanzmusik in Druck erschien, was für die Zeit eine große Ausnahme darstellt. Ihr Primo Libro, eine Sammlung mit 36 Monodien, einstimmige Lieder mit Begleitung des Generalbasses, die sie 1618 publizierte, zählt heute zu den wichtigsten Quellen für die frühe Monodie. Einige Worte über die Oper und ihre Auftraggeberin. La Liberazione di Ruggero dall'Isola dal Cina ist eine Auftragskomposition der Maria Magdalena von Österreich, verheiratete de Medici, anlässlich des Besuchs des Kronprinzen Władysław Waza von Polen. Mit dem Werk beauftragte sie ihren Hofpoeten Ferdinando Saracinelli und die Hofkomponistin Francesca Caccini. Aufgeführt wurde die Ballettoper am 3. Februar 1625 in Florenz in einer pompösen Inszenierung in Maria Magdalenas zuvor aufwendig renovierten Villa di Poggio Imperiale. Sie endete mit einem Pferdeballett mit immerhin 24 Kavalieri im Vorhof der Villa. Der Librettist Ferdinando Saracinelli stützte sich beim Verfassen des Librettos hauptsächlich auf den allseits bekannten epischen Ritterroman Orlando Furioso von Lodovico Ariosto, aber integrierte daneben auch Details aus Orlando Innamorato von Matteo Maria Boiardi und aus Gerusalemme Liberata von Torquato Tasso. Das Libretto besteht aus einem Prolog und 3 Szenen. Im Prolog ruft Neptun, die Wassergötter des polnischen Flusses Wistua, Weichsel, auf. Ein Lied zu Ehren von Władysław und den toskanischen Fürsten anzustimmen. In der ersten Szene reitet die gute Zauberin Melissa auf dem Rücken eines Delfins zu einer Insel, auf der sarazenische Krieger Ruggero von der bösartigen Alcina verhext und verführt wurde. Bradamante, die Geliebte Ruggeros, schickt Melissa dorthin, maskiert als Atlas, ein väterlicher Gefährte Ruggeros. In der zweiten Szene ruft die verkleidete Melissa Ruggero zur Pflicht an den Waffen und weckt ihn aus seiner Verzauberung. ebenso wie die in Gestalt von Bäumen und Pflanzen verwandelten ehemaligen Liebhaber Alcinas. Melissa nutzt Alcinas Abwesenheit, um Ruggero zu überreden, mit ihr zu flüchten. Alcina entdeckt den Verrat und verlässt nach vergeblichen Verführungsversuchen und Anflehungen wütend die Insel. In der dritten Szene bricht das Meer durch Alcinas Zorn in Feuer und Flammen aus. Sie begreift, dass Melissas Zauberkraft größer ist als die ihrige. Auch ihre rachsüchtigen Monster können den Ritter nicht mehr zurückhalten. So verlässt sie auf dem Rücken eines geflügelten Seeungeheuers die Küste. Durch das Feuer ihrer Insel und ihrer Zauberkraft beraubt. Anschließend warnt Melissa eindringlich vor ungezügelten Leidenschaften. Die Hofdamen und die befreiten Liebhaber Alcinas beginnen ein Fest mit Gesang und Tanz zu Ehren der Großherzogin. Der letzte Tanz ist ein Balletto a cavallo, ein Pferdeballett. Ein Tanz, der von den befreiten Rittern auf dem Vorplatz des Palastes zu Pferd ausgeführt wurde. Kommen wir nun zur Musik von dieser Oper La Liberazione di Ruggero dall'Isola d'Alcina von Francesca Caccini. Wir hören zuerst den ersten Akt und in der Pause zum zweiten werde ich Ihnen weitere Einzelheiten erzählen. Die Solisten sind Michaela Rina, Mezzosopran, als Alcina, Achim Schulz, Tenor, als Ruggero, Sabine Lutzenberger, Mezzosopran, Melissa, Axel Bernage, Mezzosopran, Nunzia, Katheline van Lethem, Sopran, Sirena. Wir hören ferner Matthieu Wein, Tenor, als Neptun und Bernd Oliver Fröhlich, Tenor, als Pastor. Es musiziert das Huelgas-Ensemble unter der Leitung von Paul van Nevel.

0: Das waren einige Takte aus der Oper La Liberazione di Ruggero dall'Isola d'Alcina, die Befreiung von Ruggero aus der Insel der Alcina, von Francesca Caccini.
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1: Eine sternenklare Nacht liegt vor uns. Die Temperaturen sinken auf 15 bis 10 Grad. Aktuell in Winterhausen im Landkreis Würzburg. Da hat es noch 21 Grad und in Würzburg am Dom noch knapp 26 Grad. Der Charivari-Wettertrend. Morgen gibt es Sonne wieder von früh bis spät. Häufig bleibt der Himmel wolkenlos. Die Höchstwerte 33 bis 36 Grad. Am Samstag bekommen wir dann noch einmal viel Sonne und später lockern die Wolken bei 35 bis 38 Grad etwas auf. Am Sonntag entstehen nach sonnigem Beginn zum Teil kräftige Schauer und Gewitter. Am Montag wechseln sich Wolken, Sonne und einzelne Schauer ab. Zunächst ist es noch schwül und sehr warm bis heiß. Ab Montag wird es kühler.
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2: Ich bin Florian Klaus. Wegen der Hitze machen sich viele Bauern Sorgen um ihre Ernte. Nicht aber die Weinbauern. Der Deutsche Weinbauverband rechnet nach Angaben von Präsident Schneider mit einem qualitativ hervorragenden Jahrgang. Allerdings könnte die Menge durch den wenigen Regen geringer ausfallen. Die Branche steht zudem wegen der sinkenden Nachfrage und neuen Anbauauflagen unter Druck. Die Abwehr von Drohnen muss in Deutschland schnell verbessert werden. Darüber waren sich die Innenminister von Bund und Ländern in einer Telefonkonferenz einig. Vergangene Woche war am Flughafen Leipzig-Halle eine mit Sprengstoff bestückte Drohne entdeckt worden. Jan-Henne Reitze berichtet.
3: Gegenseitige Unterstützung, gemeinsame Forschung und Flughäfen besser mit Abwehrtechnik ausstatten. Diese Ansatzpunkte wollen die Innenminister verfolgen. Einigkeit gibt es aber nicht in allen Punkten. Aus Niedersachsen und Bremen kommt zum Beispiel die Forderung, dass der Bund auch Häfen besser in Sachen Drohnenabwehr ausstattet.
2: Heute vor 65 Jahren ist die Berliner Mauer gebaut worden. Bei der zentralen Gedenkfeier hat Bundestagspräsidentin Klöckner die Menschen zu mehr Engagement aufgerufen. Die Menschen müssten einander wieder zuhören, so die CDU-Politikerin. Kanzler Merz schrieb in den sozialen Medien, die Lektion der Mauer bleibe. Freiheit und Demokratie seien nicht selbstverständlich, man müsse darum kämpfen. BSW-Gründerin Wagenknecht hat die Idee des Thüringer AfD-Landeschefs Höcke zurückgewiesen. Sie selbst solle Ministerpräsidentin von Thüringen werden. Das Thüringer Ministerpräsidentenamt sei kein Wanderpokal, den Herr Höcke nach Belieben vergeben könne, sagte Wagenknecht. Richtig sei jedoch, dass CDU-Ministerpräsident Vogt das Vertrauen verloren habe und dass BSW ihm die Unterstützung entziehen müsse. Vogt hatte seinen Doktortitel verloren.
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1: Die A3 Frankfurt Richtung Würzburg zwischen Aschaffenburg West und Aschaffenburg Ost. Da ist die Fahrbahn auf einen Fahrstreifen verengt. Gefahr durch einen defekten LKW. Gesperrt für Fahrzeuge mit Überbreite und Sperrtransporte. Wir bleiben auf der A3 Frankfurt Richtung Würzburg zwischen Würzburg-Kist und Würzburg-Heidingsfeld. Gefahr durch einen defekten LKW. Der Standstreifen ist blockiert. Jetzt die A7 Fulda Richtung Würzburg zwischen Gramm-Schatzerwald und Würzburg-Estenfeld. Eine Nachtbaustelle. Die rechte Spur ist blockiert. Dauert noch bis morgen 6 Uhr. Die B286 Schweinfurt Richtung Markt-Bibert zwischen A70 Schweinfurt Zentrum und Schwebheim-Rödlein hat sich ein Unfall ereignet. Die rechte Spur ist blockiert. Kräfte zur Störungsbeseitigung sind vor Ort. Ja, und dann haben wir noch was betreffend der Mainfähre Dettelbach-Main-Sonntheim. Die ist aufgrund von Urlaubszeit bis einschließlich Sonntag, den 16.8. ja, nicht gesperrt, aber es ist kein Fahrbetrieb. Ja, soweit so gut. Wenn ihr noch etwas bemerkt, ruft uns kostenfrei an auf unserer Blitz- und Verkehrshotline der 0800 30 80 700.
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1: Am Donnerstagabend, ja, die letzte Ausgabe für diese Woche. Schön, dass ihr mit dabei seid. Und ja, wir beginnen gleich mal mit Tina Turner, auch unvergessen. Und Private Dancer. Und ihr wisst ja, wenn ihr die Sendung mitgestalten wollt oder noch Leute fürs Wochenende sucht, mit denen ihr was unternehmen könnt, da können wir euch helfen. Ich verrate euch auch gleich wie. Erstmal wunderschönen guten Abend.

Chris Rea, ja, auch nicht lange her, dass er von uns gegangen ist. Also ich empfinde es zumindest nicht als allzu lang. On the Beach, ja, auf Radio Charivari, eurem Radio von ihr. Vorher gab es Robbie Williams und Angels und gleich gibt's Charlie Puth mit One Call Away, also einen Ruf, einen Anruf weg, ja. Aber bevor wir den One Call Away vom Stapel lassen, gerade nochmal schnell die ersten Grüße. Die Heike bekommt Grüße und zwar von der Annabelle, die wollte ihre beste Freundin, die Heike, mal grüßen und ihr sagen, dass es schön ist, dass es sie gibt. Und wenn ihr auch Grüße habt, beziehungsweise wenn ihr ja vielleicht noch Leute sucht, mit denen ihr was unternehmen könnt in diesem Sommer noch oder an diesem Wochenende, dann seid ihr hier richtig auf Radio Charivari mit den Kuschelklassikern. Immer Sonntag bis Donnerstag, 22 bis 24 Uhr funktioniert das. Da könnt ihr, wie gesagt, grüßen oder auch einen Aufruf starten, dass ihr Gleichgesinnte für etwas Unternehmungen oder etwas Unternehmungsvolles ja, sucht. Und wie funktioniert's? Ihr schickt uns entweder eine WhatsApp ins Studio, die Nummer gibt's auf www.meinscharivari.de oder ja, ihr ruft uns gleich kostenfrei an, die 0800 30 80 700. So, jetzt aber genug der Worte. Jetzt ist er dran, der Charlie Puth mit One Call Away. Oh.

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18: Eine sternenklare Nacht liegt vor uns und die Temperaturen, sie sinken auf 15 bis 10 Grad. Aktuell in Greifendorf im Landkreis Main-Spessart, da haben wir noch 20 Grad. Und in Würzburg an der Residenz noch knapp 25 Grad. Der Charivari-Wettertrend. Morgen scheint die Sonne wieder von früh bis spät. Häufig bleibt der Himmel wolkenlos, die Höchstwerte 33 bis 36 Grad. Samstag gibt es auch noch mal viel Sonne und später lockere Wolken bei 35 bis 38 Grad. Am Sonntag entstehen nach sonnigem Beginn zum Teil kräftige Schauer und Gewitter. Montags wechseln sich Wolken, Sonne und einzelne Schauer ab. Zunächst ist es noch schwül und sehr warm bis heiß. Ab Montag wird es dann kühler.
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18: Die A3 Frankfurt Richtung Würzburg. Zwischen Aschaffenburg West und Aschaffenburg Ost ist die Fahrbahn auf einen Fahrstreifen verengt. Gefahr durch einen defekten LKW. Das Ganze ist gesperrt für Fahrzeuge mit Überbreite und Schwertransporte. Wir bleiben auf der A3 Frankfurt Richtung Würzburg. Zwischen Würzburg-Kist und Würzburg-Heidingsfeld Gefahr durch einen defekten LKW. Der Standstreifen ist blockiert. Jetzt die A7. Fulda Richtung Würzburg zwischen Gramschatzerwald und Würzburg-Estenfeld eine Nachbaustelle. Die rechte Spur ist blockiert. Das dauert noch bis morgen 6 Uhr. Dann haben wir die B286 Schweinfurt Richtung Marktbiebert. Zwischen A70 Schweinfurt Zentrum und Schwebheim-Rödlein hat sich ein Unfall ereignet. Die rechte Spur ist blockiert. Kräfte zur Störungsbeseitigung sind vor Ort. Ja, und wenn ihr noch etwas bemerkt, dann ruft uns einfach kostenfrei an auf unserer Blitz- und Verkehrshotline der 0800 30 80 700 oder schickt uns eine WhatsApp ins Studio. Die Nummer gibt's auf www.meinscharivari.de. Mit Tom Böttcher und hier ist Cock Robin. 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Die Versprechungen, die du gemacht hast.

Michael Jackson auf Radio Charivari. I just can't stop loving you. Ich kann nicht aufhören, dich zu lieben, ja. Das geht vielleicht der Marie auch so. Die hat an den Ulf nämlich ganz liebe Grüße und wollte ihm sagen, dass er die Liebe ihres Lebens ist, ne? Das passt doch hier. Ja, und dann haben wir noch von der Vera Grüße. Die möchte ihre Freundin, die Andrea, grüßen und ihren Schatz, den Mirko. Und wenn ihr auch wollt, dann dürft ihr natürlich auch. Ihr müsst uns nur, ja, oder ihr müsst euch nur mit uns in Verbindung setzen, entweder per WhatsApp, die Nummer gibt es auf www.meinscharivari.de oder kostenfrei hier im Studio anrufen, die 0800 30 80 700. Und hier sind Supertramp und Breakfast in America.

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20: Wir haben ja eine sternenklare Nacht vor uns. Die Temperaturen sinken auf 15 bis 10 Grad. Aktuell in Kastell im Landkreis Kitzingen, da haben wir noch 22 Grad. Und in Würzburg am Hauptbahnhof noch etwas über 24 Grad. Der Charivari-Wettertrend. Morgen scheint die Sonne wieder von früh bis spät. Häufig bleibt der Himmel wolkenlos. Die Temperaturen 33 bis 36 Grad. Samstags gibt es dann noch mal viel Sonne. Und lockere Wolken bei 35 bis 38 Grad. Am Sonntag entsteht nach sonnigem Beginn zum Teil kräftige Schauer und Gewitter. Montags wechseln sich Wolken, Sonne und einzelne Schauer ab. Zunächst wird es noch schwül, sehr warm bis heiß, ab Montag dann kühler.
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21: Ich bin Florian Klaus. Wegen Hitze und Trockenheit fehlt Landwirten im Süden Deutschlands Futter für ihre Tiere, die deshalb teils früher als geplant geschlachtet werden müssen. Jan-Henne Reitze berichtet.
22: Auf vertrockneten Wiesen finden Rinder nichts mehr zu fressen und es kann kein Heu gemacht werden. Beim Futtermais, der auch als Vorrat für den Winter gedacht ist, sieht es nicht besser aus. Bei Schlachthöfen gibt es schon Wartelisten. Landwirte sehen sich gezwungen, ihre Bestände zu verkleinern. Auch die Getreide- und Rapsernte hat unter der Trockenheit gelitten. Der Raiffeisenverband sagt, dass die Landwirtschaft dadurch 600 Millionen Euro an Einnahmen verloren hat.
21: Die Mauer, die Deutschland geteilt hat, ist zwar gefallen, in vielen Köpfen besteht sie aber weiter. Das hat Bundestagspräsidentin Klöckner in einer Rede zum 65. Jahrestag des Mauerbaus beklagt. Ost und West spielten im Selbstverständnis vieler weiterhin eine Rolle. Es sei Mut gefragt, aufeinander zuzugehen. Nach dem gewaltsamen Tod einer Person in München fahndet die Polizei gerade nach einem Tatverdächtigen. Als die Einsatzkräfte nach einem Notruf am Tatort, einer Unterkunft für Wohnungslose, ankamen, fanden sie dort einen leblosen Menschen. Reanimationsversuche hatten keinen Erfolg. Zum mutmaßlichen Täter hat die Polizei nach eigenen Angaben einen konkreten Verdacht. Gleich zwei deutsche Medaillen hat es bei der Leichtathletik-EM im Hindernislauf der Frauen über 3000 Meter gegeben. Gesa Krause konnte sich in Birmingham über Gold freuen. Es ist ihr dritter EM-Triumph. Olivia Gürt schaffte es auf Platz 3. Und auch im Zehnkampf gab es gleich doppelt Edelmetall. Der amtierende Weltmeister Leo Neugebauer hat gewonnen. Dahinter landete Niklas Kaul auf Platz 2.
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20: Ja, was ist los auf den Straßen in Mainfranken? Da hätten wir die A3 Nürnberg Richtung Würzburg zwischen Wiesenheid und Kitzingen-Schwarzach. Gefahr durch Gegenstände auf der Fahrbahn, Gefahr durch einen defekten PKW. Der Standstreifen ist blockiert. Die A3 Frankfurt Richtung Würzburg zwischen Aschaffenburg-West und Aschaffenburg-Ost ist die Fahrbahn auf einen Fahrstreifen verengt. Gefahr durch einen defekten LKW. Das dauert noch etwa bis 23.30 Uhr. Gesperrt für Fahrzeuge mit Überbreite und Schwertransporte. Dann haben wir noch die A7 Fulda Richtung Würzburg zwischen Gramschatzerwald und Würzburg-Estenfeld. Eine Nachtbaustelle. Die rechte Spur ist blockiert. Dauert noch an bis morgen 6 Uhr. Ja, die Mainfähre Dettelbach-Main-Sonntheim ist aufgrund von Urlaubszeit bis einschließlich Sonntag, den 16.8. ja, geschlossen. Und dann haben wir noch unsere A3 Würzburg Richtung Frankfurt, die Ausfahrt Markt-Heidenfeld, die ist von einem Pannenauto blockiert. Also mit Behinderungen in diesem Bereich ist zu rechnen. Dann haben wir noch unsere Lokalbaustellen, die B19 Schweinfurt Richtung Würzburg, Ortsdurchfahrt Esle ist gesperrt bis zum 28. August. Die B27 in Würzburg, die Brücke auf der Nordtangente, ja, die ist komplett gesperrt während der Sommerferien. Der Verkehr muss an der Verzürchheimer Straße abfahren und durch die Innenstadt ausweichen. Stadtauswärts könnt ihr die Abfahrt zur Verzürchheimer Straße runter und auf der anderen Seite wieder auf die B27 auffahren. Und dann haben wir noch im Landkreis Main-Spessart Langenbrotzelten-Ruppertshütten zwischen Ruppertshütten und dem Pumpspeicherkraftwerk Vollsperrung wegen Bauarbeiten bis einschließlich 14. August. Wenn ihr noch etwas bemerkt, ruft uns kostenfrei an, die 0800 30 80 700, oder schickt uns eine WhatsApp. Die Nummer gibt es auf www.meinscharivari.de. Oh, yeah.
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20: So ist es. Es geht in die zweite Stunde und die eröffnen wir mit Roxy Music, einer meiner Lieblingskuschelklassiker. Jealous Guy, vor allen Dingen so gegen Ende. Ne? Da kann man dann so pfeifenderweise mitpfeifen.

Chicago, if you leave me now, wenn du mich jetzt verlässt. Nein, ich verlasse euch nicht, ich verlasse euch erst kurz vor 24 Uhr. Jetzt schauen wir erstmal in unser Kalenderblatt. Was ist denn heute, was war denn heute? Heute war, wie ihr schon in den Nachrichten gehört habt, Jahrestag des Mauerbaus. 1961 wurde sie gebaut. Am Tag des Mauerbaus wurde West-Berlin vom Berliner Umland getrennt und die Sektorengrenze durch Zäune und Stacheldraht geschlossen, welche später durch Mauern ersetzt wurden, ja. Ich kann das noch zitieren, ne? Es hat keiner vor, eine Mauer zu bauen, war, glaube ich, irgendwie ein geschichtsträchtiger Ausspruch, oder wie war das? Außerdem ist heute Linkshändertag. Der internationale Linkshändertag wurde im Jahr 1976 von dem US-Amerikaner Dean R. Campbell ins Leben gerufen, um auf die Bedürfnisse von Linkshändern und in einer von Rechtshändern geprägten Welt aufmerksam zu machen. Jawohl. Und Namenstag haben wir heute auch. Und zwar unter anderem von Liridona, Gertrude, Gisem, Radegund, Marek, Marco, Harjolf, Wippert, Alena, Hippolyta. Auf den Namen, also das, ja, Hippolyta. Das, wer den Namen Hippolyta hat, der wird wahrscheinlich sehr selten angesprochen, zumindest nicht mit dem Namen. Ich hätte da Schwierigkeiten mit der Aussprache natürlich. Okay, dann haben wir heute der 225. Tag, war das in der 33. Kalenderwoche diesen Jahres und im Sternzeichen haben wir Löwe. Und zu hören bekommen wir jetzt, genau, Pink auf Radio Charivari, euer

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11: Es gibt eine sternenklare Nacht. Die Temperaturen sinken auf 15 bis 10 Grad. Aktuell in Hafenlohe im Landkreis Main-Spessart. Da hat es noch 16 Grad und in Würzburg an der Stift Haug haben wir noch 23 Grad. Der Charivari-Wettertrend. Morgen scheint die Sonne wieder von früh bis spät. Häufig bleibt der Himmel wolkenlos. Die Temperaturen 33 bis 36 Grad. Samstags gibt es noch mal viel Sonne und Temperaturen von 35 bis 38 Grad. Am Sonntag entstehen nach sonnigem Beginn zum Teil kräftige Schauer und Gewitter. Montags gibt es einen Wechsel aus Wolken, Sonne und einzelnen Schauern. Zunächst ist es noch schwül, sehr warm bis heiß. Am Montag wird es dann kühler.
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11: Die A3 Nürnberg Richtung Würzburg. Und zwar zwischen Wiesenheide und Kitzingen-Schwarzach. Gefahr durch Gegenstände auf der Fahrbahn. Gefahr durch einen defekten PKW. Der Standstreifen ist blockiert. Die A7 Fulda Richtung Würzburg zwischen Gramscharzerwald und Würzburg-Estenfeld. Eine Nachtbaustelle. Die rechte Spur ist blockiert bis morgen 6 Uhr. Dann haben wir die A3 Würzburg Richtung Frankfurt. Die Ausfahrt Marktheidenfeld. Da steht ein Pannenauto. Die Ausfahrt ist blockiert. Ja, und wenn ihr noch etwas bemerkt, dann ruft uns kostenfrei an auf unserer Blitz- und Verkehrshotline der 0800 30 80 700. Mit Tom Böttcher und hier ist Münchner Freiheit. Ja, schon lange nicht mehr gehört. Tausendmal du, bitteschön. Musik.

Eric Carmen auf Radio Charivari, eurem Radio von hier. Ja, und ein Blick auf die Uhr sagt uns, es wird dann auch langsam für mich Zeit, mich zurückzuziehen. Von der Diana habe ich letzte Grüße. Die möchte nämlich ihren Anton grüßen und alle, die sie kennen. Und dann gibt es noch von Bernie Grüße, der möchte seine Rike grüßen. Ja, und das war's dann auch für heute. Ich verrate euch, was es noch bis 24 Uhr zu hören gibt. Adele mit Easy on Me, Oasis und Wonderwall. Und ich wünsche euch eine gute Nacht. Was immer ihr macht, ganz klar. Ein schönes Wochenende. Und wenn ihr wollt, können wir uns am Sonntag wiederhören. Ich würde mich freuen. Bis dahin, habt eine gute Zeit und lasst es euch gut gehen.

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4: Eine sternenklare Nacht liegt vor uns. Die Temperaturen sinken auf 15 bis 10 Grad. Aktuell in Hettstadt im Landkreis Würzburg, da haben wir noch 19 Grad. Und in Würzburg, ja, an der Löwenbrücke noch 23 Grad. Der Charivari-Wettertrend. Morgen scheint die Sonne wieder von früh bis spät. Häufig bleibt der Himmel wolkenlos. Die Höchstwerte erreichen 33 bis 35 Grad. Ja, und... am Samstag, da gibt es nochmal richtig viel Sonne und lockere Wolken bei 35 bis 38 Grad. Am Sonntag gibt es nach sonnigem Beginn zum Teil kräftige Schauer und Gewitter. Montags wechseln sich Wolken, Sonne und einzelne Schauer ab. Zunächst wird es nochmal schwül und sehr warm bis heiß. Ab Montag wird es dann kühler.
2: Es ist 0 Uhr. 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
5: Ich bin Florian Klaus. Weil auf den vertrockneten Wiesen kaum etwas nachwächst, fehlt Landwirten in Süddeutschland Futter für ihre Tiere. Sie müssen sie darum zum Teil früher als geplant schlachten lassen. Wenn es in den kommenden Wochen regnet, könnte das Entspannung bringen, heißt es etwa vom Bauernverband in Bayern. Sollte die Trockenheit aber anhalten, würden Schlachtungen im Herbst sicher ein Thema. Schon jetzt gäbe es mehr Schlachtrinder als im Vorjahr. Die Grünen-Politikerin Schneider hat ein Spitzentreffen im Kanzleramt gefordert, um über Schutz vor der Hitze zu sprechen. Deutschland habe bei der Hitze ein Zuständigkeitsproblem, sagte die Bundestagsabgeordnete. Der Bundesumweltminister Schneider von der SPD will eine Grundgesetzänderung, damit der Bund mehr für den Hitzeschutz machen kann. Die Union ist da aber skeptisch. Nach dem gewaltsamen Tod einer Person in München und einer Fahndung hat die Polizei einen 22-jährigen Tatverdächtigen festgenommen. Die Einsatzkräfte waren zu einer wohnungslosen Unterkunft gerufen worden, wo sie einen leblosen Mann fanden. Versuche, den 55-Jährigen wiederzubeleben, scheiterten. Wie es zu der Gewalttat kam, ist unklar. Die Mordkommission ermittelt. Es ist ein erfolgreicher Abend für die deutschen Leichtathleten gewesen. Bei der EM in Birmingham hat Zehnkampf-Weltmeister Leo Neugebauer Gold geholt. Dabei lief es beim Stabhochsprung recht chaotisch. Weil die Latte erst zu niedrig lag, mussten mehrere Sprünge wiederholt werden. Neugebauer hat im ZDF gesagt,
6: durch das Chaos, wo man dann, oh, man muss nochmal springen, dann stimmt das nicht gestimmt, muss man trotzdem noch fokussiert bleiben, um die Höhe zu schaffen. Das war, sowas habe ich noch nie erlebt. Das war echt verrückt, aber ja, da haben wir es dann auch irgendwie drüber geschafft.
5: Auch Silber ging an einen Deutschen, nämlich an Niklas Kaul. Und über 3000 Meter Hürden hat Gesa Krause Gold geholt und Bronze ging an Olivia Görth. Nochmal Bronze gab es für den Diskuswerfer Henrik Janssen.
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19: Ich bin Florian Klaus. Der Bundesbeauftragte für die Belange von Menschen mit Behinderungen Dussel hat vor Rückschritten bei der Inklusion gewarnt. Im Stern hat der SPD-Politiker kritisiert, dass Menschen mit Behinderungen zunehmend vor allem als Kostenfaktor betrachtet werden würden. In früheren Jahren seiner Amtszeit sei es darum gegangen, Barrieren abzubauen. Derzeit müsse er darum kämpfen, dass die Standards nicht zurückgefahren werden. Er betonte, dass es dabei um Grundrechte gehe. Nach dem Vorfall mit einer mit Sprengstoff bestückten Drohne am Flughafen Leipzig-Halle sind sich die Innenminister von Bund und Ländern einig. Es muss schnell etwas passieren, um bei der Drohnenabwehr voranzukommen. Sie haben in einer Telefonkonferenz darüber gesprochen. Die Bremer Innensenatorin Högel hat im ZDF gesagt:
20: Wir brauchen dringend eine moderne Technik, die uns in die Lage versetzt, Drohnen zu identifizieren und dann auch abzuwehren. Das ist der Auftrag.
19: Zu den konkreten Inhalten der Sonderschalte im Einzelnen sei Vertraulichkeit vereinbart worden, hat Hamburgs Innensenator Grote gesagt. Der Deutsche Bauernverband rechnet wegen der anhaltenden Trockenheit mit schlechten Ernten in diesem Jahr. Bauernpräsident Ruckwied hat dem Redaktionsnetzwerk Deutschland gesagt, dass eine unterdurchschnittliche Ernte bei Getreide erwartet wird. Und auch für die Herbstkulturen sei mit erheblichen Einbußen zu rechnen. Im Süden Deutschlands teils bis hin zum Totalausfall. Im Norden, wo es immer wieder etwas geregnet hat, sehe es besser aus. Zweimal Gold für die deutsche Mannschaft gab es am Abend bei der Leichtathletik-EM in Birmingham. Im 3000 Meter Hindernislauf war Gesa Krause die schnellste. Olivia Goertz holte außerdem Bronze. Und im Zehnkampf gab es einen deutschen Doppelsieg. Weltmeister Leo Neugebauer hat gewonnen vor seinem Teamkollegen Niklas Kaul.
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15: Ich bin Florian Klaus. Zu wenig Regen stellt die Landwirte in Deutschland vor Probleme. Bauernpräsident Ruckwied rechnet mit schlechten Ernten in diesem Jahr, etwa beim Getreide. Auch beispielsweise für Kartoffeln, Gemüse und Zuckerrüben sieht die Tendenz nicht gut aus. Dem Redaktionsnetzwerk Deutschland hat Ruckwied gesagt, dass es im Süden des Landes teils bis zum totalen Ernteausfall gehen könnte. Die Mauer, die Deutschland geteilt hat, ist zwar gefallen, in vielen Köpfen besteht sie aber weiter. Das hat Bundestagspräsidentin Klöckner in einer Rede zum 65. Jahrestag des Mauerbaus beklagt. Ost und West spielten im Selbstverständnis vieler weiterhin eine Rolle. Es sei Mut gefragt, aufeinander zuzugehen. Die abschlagsfreie Rente nach 45 Beitragsjahren soll Plänen der Bundesregierung zufolge ja gestrichen werden. Laut der Rentenexpertin der SPD Klose sollte es für die Abschaffung aber eine Übergangsfrist von 5 Jahren geben. Das hat sie den Funke-Zeitungen gesagt. Klose war selbst mit in der Rentenkommission, deren Empfehlungen die Bundesregierung jetzt umsetzen will. Sowohl aus der SPD als auch aus der CDU gibt es Kritik an den Plänen. Zehnkampf-Weltmeister Leo Neugebauer ist jetzt auch Europameister. Bei der Leichtathletik-EM in Birmingham hat der Deutsche Gold geholt. Silber ging an seinen Teamkollegen Niklas Kaul. Nochmal Gold für die deutsche Mannschaft gab es im 3000-Meter-Hindernislauf. Und zwar für Gesa Krause. Olivia Gürt schaffte es auf Platz 3. Und eine weitere Bronzemedaille ging an den Diskuswerfer Henrik Jansen.
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